0: Das vom Hunter-Virus-Ausbruch betroffene Kreuzfahrtschiff Hondius soll am Morgen Teneriffa erreichen und vor einem Hafen anlegen. Die Ausschiffung der Menschen soll dann bei Tageslicht beginnen. Der Chef der Weltgesundheitsorganisation WHO Tedros hat sich persönlich an die Menschen auf Teneriffa gewandt und gesagt, das Risiko sei gering.
1: Es ist sehr ungewöhnlich, dass sich der WHO-Chef in einem Brief direkt an die Bewohner der Insel richtet. Er verstehe ihre Sorgen, aber die seien unbegründet. Der Transport der Passagiere zu den Flugzeugen sei bestens organisiert, ein Kontakt mit Bürgern oder auch nur Gegenständen auf der Insel gar nicht möglich. Außerdem sei es erfreulich, dass auf dem Kreuzfahrtschiff kein neuer Verdachtsfall aufgetreten sei. Grundsätzlich versicherte der WHO-Chef erneut, dass das Hunter-Virus nicht mit Covid vergleichbar sei. Aus Wien, Matthias Röder.
0: Zum Fußball. Im Abendspiel der Bundesliga hat der FC Bayern beim VfL Wolfsburg mit 1:0 gewonnen. Zuvor hatte sich RB Leipzig das Ticket für die Champions League geholt mit einem 2:1-Sieg gegen St. Pauli. Die weiteren Ergebnisse: Hoffenheim-Bremen 1:0, Augsburg-Gladbach 3:1 und Stuttgart-Leverkusen ebenfalls 3:1.
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3: Aktuell ziehen ein paar Wolken über Hamburg. Den Rest des Tages bleibt es dann aber trocken. Auch in der Nacht bleibt es freundlich. Und am Sonntag wechseln sich Sonne und Wolken dann ab bei einer Tagestop-Temperatur von 19 Grad.
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5: Achtung Autofahrer, auf der A23 Heide Richtung Hamburg steht zwischen Albersdorf und Schafstedt ein Liegenbleiber. Die A7 Flensburg Richtung Hannover ist zwischen Stellingen und Heimfeld wegen Bauarbeiten noch bis Sonntagabend gesperrt. Und wegen des Hafengeburtstags kommt es in den Stadtteilen Altona, St. Pauli, Neustadt und der Hafencity noch bis Montag zu weiträumigen Sperrungen und Verkehrsbehinderungen. Der Radio Hamburg Verkehr für Hamburg, Niedersachsen und Schleswig-Holstein.
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1: Ich bin Ursula Winkler. Nach dem vorläufigen Stopp für die von der Bundesregierung versprochene Entlastungsprämie hat Bundeskanzler Merz Beratungen der Koalition über andere Lösungen angekündigt. Wir werden darüber diskutieren, was wir noch tun können, sagte er.
2: Es war eine Schlappe für die Bundesregierung. Ihr Plan, dass Beschäftigte vom Arbeitgeber bis zu 1.000 Euro steuerfrei bekommen können, ist erst einmal vom Tisch. Der Bundesrat stimmte dem Gesetzentwurf nicht zu, wegen der befürchteten Einnahmeausfälle. Ob die Regierung nun den Vermittlungsausschuss anruft, um dort nach einem Kompromiss zu suchen, ist noch offen. Das Thema Entlastungen dürfte auf jeden Fall zentral sein beim Koalitionsausschuss am kommenden Dienstag. Thomas Brock, Berlin.
1: Kreml-Chef Putin ist bereit zu direkten Gesprächen mit dem ukrainischen Präsidenten Selenskyj, aber nur in der russischen Hauptstadt. Wer sich mit ihm treffen wolle, müsse nach Moskau kommen, sagte Putin. Selenskyj schließt bisher eine Reise nach Moskau aus. Putin betonte, dass eine friedliche Lösung des Konflikts Sache der Ukraine und Russland sei. Aber wenn jemand helfen wolle, seien sie dafür dankbar. Obwohl sich die USA bisher um Vermittlung bemüht hatten, könne er sich von europäischer Seite Ex-Bundeskanzler

0: Flensburg Richtung Hannover ist zwischen Stellingen und Heimfeld wegen Bauarbeiten noch bis Sonntagabend gesperrt. Auf der A21 Bargteheide Richtung Kiel ist die Strecke zwischen Schwissel und Bad Segeberg Süd wegen eines Polizeieinsatzes gesperrt. Und wegen des Hafengeburtstags kommt es in den Stadtteilen Altona, St. Pauli, Neustadt und der Hafencity noch bis Montag zu weiträumigen Sperrungen und Verkehrsbehinderungen. Der Radio Hamburg Verkehr für Hamburg, Niedersachsen und Schleswig-Holstein.
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1: Ich bin Ursula Winkler. Wie geht es weiter nach dem vorläufigen Aus für die umstrittene 1.000 Euro Entlastungsprämie? Die Bundesregierung sucht nun nach Alternativen, um die Menschen in Deutschland bei den steigenden Energiepreisen zu unterstützen.
2: Wegen schlechter Umfragewerte und internen Streits steht Schwarz-Rot bereits unter Druck. CSU-Chef Markus Söder warnt die Koalition in der Welt am Sonntag nun vor einem Scheitern. Möglicherweise könnte eine Lösung aber komplett anders aussehen als mit der Prämie geplant. Bundeskanzler Friedrich Merz kündigte zumindest Gespräche über neue Wege an, um die gestiegenen Belastungen durch die Energiepreise abzufedern. Am Dienstag soll im Koalitionsausschuss über das weitere Vorgehen beraten werden. Babette Büchner, Berlin.
1: Im kommenden Jahr könnte es deutlich weniger Behandlungen in den Arztpraxen geben, wegen der geplanten Einsparungen im Gesundheitswesen. Nach Angaben der kassenärztlichen Vereinigungen wären dadurch rund 46 Millionen Behandlungsfälle nicht finanziert.
3: Die Kassenärzte schlagen Alarm. Es drohen noch weniger Arzttermine, noch längere Wartezeiten und noch mehr Aufnahmestopps in Praxen. Denn das Gesetz sieht weniger Extrazahlungen an Ärzte vor. Aber die seien Unternehmer, sagt Kassenärztechef Gassen der Bild. Gibt es weniger Geld, müssten die Praxen ihre Angebote eben einschränken. Das Sparpaket soll dafür sorgen, dass die Beiträge der gesetzlichen Krankenkassen nicht weiter ansteigen. Das Gesetz muss noch durch den Bundestag und Bundesrat. Thomas Bremser, Nachrichtenredaktion.
1: Das vom Hantavirus-Ausbruch betroffene Kreuzfahrtschiff Hondios soll heute die Kanareninsel Teneriffa erreichen und vor einem Hafen anlegen. Die Ausschiffung der Menschen soll dann bei Tageslicht beginnen. Die Heimreise

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1: Der Start in den Tag in Hamburg ist trocken und bewölkt, aber zwischendurch zeigt sich dann auch mal die Sonne. Im weiteren Tagesverlauf bleibt es weiter freundlich mit einem Mix aus Sonne und Wolken bei einer Tagestop-Temperatur von 19 Grad.
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3: Achtung Autofahrer, auf der A21 Bargteheide Kiel zwischen Wahlstedt und Dalldorf laufen in beiden Richtungen Rehe auf der Fahrbahn. Die A7 Flensburg Richtung Hannover ist zwischen Stellingen und Heimfeld wegen Bauarbeiten noch bis Sonntagabend gesperrt. Auf der A21 Bargteheide Richtung Kiel ist die Strecke zwischen Schwissel und Bad Segeberg Süd wegen eines Polizeieinsatzes gesperrt. Und wegen des Hafengeburtstags kommt es in den Stadtteilen Altona, St. Pauli, Neustadt und der Hafencity noch bis Montag zu weiträumigen Sperrungen und Verkehrsbehinderungen. Der Radio Hamburg Verkehr für Hamburg, Niedersachsen und Schleswig-Holstein.
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1: Ich bin Ursula Winkler. Das vom Hunter-Virus-Ausbruch betroffene Kreuzfahrtschiff Hondius soll am Morgen Teneriffa erreichen und vor einem Hafen anlegen. Die Ausschiffung der Menschen soll dann bei Tageslicht beginnen. Der Chef der Weltgesundheitsorganisation WHO Tedros hat sich persönlich an die Menschen auf Teneriffa gewandt und gesagt, das Risiko sei gering.
2: Es ist sehr ungewöhnlich, dass sich der WHO-Chef in einem Brief direkt an die Bewohner der Insel richtet. Er verstehe ihre Sorgen, aber die seien unbegründet. Der Transport der Passagiere zu den Flugzeugen sei bestens organisiert, ein Kontakt mit Bürgern oder auch nur Gegenständen auf der Insel gar nicht möglich. Außerdem sei es erfreulich, dass auf dem Kreuzfahrtschiff kein neuer Verdachtsfall aufgetreten sei. Grundsätzlich versicherte der WHO-Chef erneut, dass das Hunter-Virus nicht mit Covid vergleichbar sei. Aus Wien, Matthias Röder.
1: Nach dem vorläufigen Stopp für die von der Bundesregierung versprochene Entlastungsprämie hat Bundeskanzler Merz Beratungen der Koalition über andere Lösungen angekündigt. Wir werden darüber diskutieren, was wir noch tun können, sagte er.
3: Es war eine Schlappe für die Bundesregierung. Ihr Plan, dass Beschäftigte vom Arbeitgeber bis zu 1.000 Euro steuerfrei bekommen können, ist erst einmal vom Tisch. Der Bundesrat stimmte dem Gesetzentwurf nicht zu, wegen der befürchteten Einnahmeausfälle. Ob die Regierung nun den Vermittlungsausschuss anruft, um dort nach einem Kompromiss zu suchen, ist noch offen. Das Thema Entlastungen dürfte auf jeden Fall zentral sein beim Koalitionsausschuss am kommenden Dienstag. Thomas Brock, Berlin.
1: Sowohl die russischen als auch die ukrainischen Streitkräfte nutzen nach Angaben aus Kiew die aktuelle Feuerpause zum Heranführen von Verstärkungen sowie zur Rotation ihrer Truppen. Daneben würden auch neue Waffen und Munition an die Frontlinien herangebracht, sagte ein ukrainischer Armeesprecher. Die Lage an den Fronten sei vorerst ruhig. Zwar gäbe es noch einzelne Kämpfe, doch diese seien deutlich weniger intensiv. Zum Fußball. Im Abendspiel der Bundesliga hat der FC Bayern beim VfL Wolfsburg mit 1:0 gewonnen. Zuvor hatte sich RB Leipzig das Ticket für die Champions League geholt mit einem 2:1-Sieg gegen St. Pauli. Die weiteren Ergebnisse: Hoffenheim-Bremen 1:0, Augsburg-Gladbach 3:1 und Stuttgart-Leverkusen ebenfalls 3:1.
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1: Ich bin Katrin Müller. Nach dem Hunter-Virus-Ausbruch auf einem Kreuzfahrtschiff wachsen die Sorgen vor weiteren Infektionen. Experten beruhigen aber, heute soll das Schiff die Kanareninsel Teneriffa erreichen und vor einem Hafen im Süden der Insel anlegen.
2: Für die fast 150 Menschen an Bord des von Infektionen mit dem Hunter-Virus betroffenen Kreuzfahrtschiffes Hondius geht eine 40-tägige Odyssee zu Ende. Wenn alles klappt wie geplant, können die Menschen aus 23 Nationen nun von der spanischen Ferieninsel Teneriffa aus endlich in ihre Heimat fliegen. Dort aber könnte sie eine längere Quarantäne erwarten, denn eine Entwarnung gibt es wegen der langen Inkubationszeit und unzuverlässiger Testmethoden erst Wochen nach dem letzten Kontakt mit einem Erkrankten. Aus Spanien, Jan-Uwe Ronneburger.
1: Kreml-Chef Putin hat den seit langem mit ihm befreundeten Altkanzler Schröder als Vermittler im Krieg zwischen Russland und der Ukraine ins Spiel gebracht. Obwohl sich die USA um Vermittlung bemüht hätten, könne er sich von europäischer Seite Schröder als Vermittler vorstellen, sagt Putin. Er betonte, dass eine friedliche Lösung des Konflikts Sache der Ukraine und Russland sei. Deutschland lebt in diesem Jahr schon ab heute rechnerisch auf Pump, zumindest wenn es um natürliche Ressourcen geht. Nach Angaben des Bunds für Umwelt und Naturschutz sind dann bereits alle Rohstoffe verbraucht, die eigentlich für das gesamte Jahr reichen müssten.
3: Vor allem unser hoher Energieverbrauch ist das Problem, sagt der Umweltverband. Also Kohle, Öl und Gas, aber auch viel Verkehr, Industrie und Massentierhaltung. Heißt konkret, wenn alle Menschen weltweit so leben würden wie wir in Deutschland, bräuchten wir gleich 3 Erden. Der BUND warnt deshalb, dass unser Lebensstil auf Dauer nicht funktioniert und fordert schnelleres Handeln beim Klimaschutz, zum Beispiel mit einem Tempolimit oder einem schnelleren Ausstieg aus fossilen Energien. Zoe Tassovali, Nachrichtenredaktion.
1: Zum Fußball. Im Abendspiel der Bundesliga hat der FC Bayern beim VfL Wolfsburg mit 1:0 gewonnen. Zuvor hatte sich RB Leipzig das Ticket für die Champions League geholt mit einem 2:1 Sieg gegen St. Pauli. Die weiteren Ergebnisse: Hoffenheim, Bremen 1:0, Augsburg, Gladbach 3:1 und Stuttgart, Leverkusen ebenfalls 3:1.
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4: Der Start in den Tag in Hamburg ist trocken und bewölkt, aber zwischendurch zeigt sich dann auch mal die Sonne. Im weiteren Tagesverlauf bleibt es weiter freundlich mit einem Mix aus Sonne und Wolken bei einer Tagestop-Temperatur von 19 Grad.
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6: Achtung Autofahrer, auf der A23 Hamburg Richtung Heide zwischen Hanerau, Hademarschen und Schafstedt gab es einen Unfall und es liegt ein totes Reh auf der Fahrbahn. Auf der A23 Hamburg-Heide zwischen Elmshorn und Horst-Elmshorn laufen in beiden Richtungen Rehe auf der Fahrbahn. Die A7 Flensburg Richtung Hannover.

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1: Ich bin Katrin Müller. Das vom Hunter-Virus-Ausbruch betroffene Kreuzfahrtschiff Hondius wird auf Teneriffa erwartet. Der Chef der Weltgesundheitsorganisation WHO Tedros hat sich persönlich an die Menschen auf der Kanareninsel gewandt und gesagt, das Risiko sei gering.
2: Es ist sehr ungewöhnlich, dass sich der WHO-Chef in einem Brief direkt an die Bewohner der Insel richtet. Er verstehe ihre Sorgen, aber die seien unbegründet. Der Transport der Passagiere zu den Flugzeugen sei bestens organisiert, ein Kontakt mit Bürgern oder auch nur Gegenständen auf der Insel gar nicht möglich. Außerdem sei es erfreulich, dass auf dem Kreuzfahrtschiff kein neuer Verdachtsfall aufgetreten sei. Grundsätzlich versicherte der WHO-Chef erneut, dass das Hunter-Virus nicht mit Covid vergleichbar sei. Aus Wien, Matthias Röder.
1: Die Bundesärztekammer warnt vor Identitätsklau und gefälschten Darstellungen von Medizinern im Internet, auch mit Hilfe künstlicher Intelligenz. Mit manipulierten Bildern oder Videos würden Ärztinnen und Ärzten Aussagen in den Mund gelegt, mit denen dubiose Produkte und Therapien vermarktet und eine angeblich heilende Wirkung angepriesen werden sollen. Das sagte erste Präsident Klaus Reinhardt der dpa. Diese Anwendungen und Präparate seien oft nicht nur unnütz und teuer, sondern könnten im schlimmsten Fall die Gesundheit gefährden, so Reinhardt. Wie geht es weiter nach dem vorläufigen Aus für die umstrittene 1.000 Euro Entlastungsprämie? Die Bundesregierung sucht nun nach Alternativen, um die Bürgerinnen und Bürger bei den steigenden Energiepreisen zu unterstützen.
3: Wegen schlechter Umfragewerte und internen Streits steht Schwarz-Rot bereits unter Druck. CSU-Chef Markus Söder warnt die Koalition in der Welt am Sonntag nun vor einem Scheitern. Möglicherweise könnte eine Lösung aber komplett anders aussehen als mit der Prämie geplant. Bundeskanzler Friedrich Merz kündigte zumindest Gespräche über neue Wege an, um die gestiegenen Belastungen durch die Energiepreise abzufedern. Am Dienstag soll im Koalitionsausschuss über das weitere Vorgehen beraten werden. Babette Büchner, Nachrichtenredaktion.
1: Zum Fußball. Im Abendspiel der Bundesliga hat der FC Bayern beim VfL Wolfsburg mit 1:0 gewonnen. Zuvor hatte sich RB Leipzig das Ticket für die Champions League geholt mit einem 2:1-Sieg gegen St. Pauli. Die weiteren Ergebnisse: Hoffenheim-Bremen 1:0, Augsburg-Gladbach 3:1 und Stuttgart-Leverkusen ebenfalls 3:1.
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5: In den nächsten Stunden bleibt es in Hamburg weitestgehend trocken, während sich Sonne und Wolken immer wieder abwechseln. Das Ganze bei einer Tagestop-Temperatur von 19 Grad.
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7: Achtung Autofahrer, auf der A7 Hamburg-Flensburg sind in Höhe Neumünster-Mitte in beiden Richtungen Rehe auf der Fahrbahn. Und auf der A23 Hamburg-Heide zwischen Halstenbek-Kruppunda und Halstenbek-Rellingen laufen ebenfalls in beiden Richtungen Rehe rum. Die A7 Flensburg Richtung Hannover ist zwischen Stellingen und Heimfeld wegen Bauarbeiten bis heute Abend gesperrt. In Hamburg ist die Innenhofstraße zwischen der Schürbeker Straße und der Uferstraße bis 20 Uhr wegen eines Flohmarkts gesperrt. Außerdem sind wegen des Hafengeburtstags heute und morgen mehrere Straßen und Brücken in St. Pauli dicht. Der Radio Hamburg Verkehr für Hamburg, Niedersachsen und Schleswig-Holstein.
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8: Mein Beileid an alle, die jetzt gerade schon aufgewacht sind, wahrscheinlich mit einem dicken Schädel gestern auf dem Hafengeburtstag richtig schön steil gegangen sind. Aber zusammen gehen wir rein in den Sonntag mit ganz vielen Megahits. Wir haben gleich Luis Capaldi, was schön locker flockiges. Aber rein geht's mit dem Besten von heute und das hat Power. Alle Farben mit Baby Goodbye.

0: Menschen in die Kirche zum Gottesdienst. Aber heute ist alles anders. Oder generell am Hafen ist alles anders. Die Kirche kommt zu den Menschen. Und zwar die Flussschifferkirche im Binnenhafen. Passend ja auch zum Hafengeburtstag. Ein schöner, ruhiger Ort mitten in den ganzen Trubel. Marc Möller von der Kirche, ihr fahrt ja auch wirklich regelmäßig selbst rein in den Hafen, besucht da Binnenschiffer direkt an Bord. Wie wird das so angenommen?
1: Die meisten freuen sich, dass da jemand sich einfach mal erkundigt, wie geht's ihnen. Aus unserer Sicht ist das ein wesentlicher Beitrag dafür, dass Menschen sich hier auch vielleicht ein Stück weit sicherer und gesehen fühlen, wenn sie da mit ihren Binnenschiffen herkommen.
0: Ja, im Binnenhafen einfach mal eine Kirche und auch einfach mal ein Ort, an dem ihr auch so ein bisschen mehr zur Ruhe kommt.

0: Frühaufsteher. Wir haben genau die richtigen Mega-Hits für euch. Loreen mit Euphoria, da sind wir alle wach. Und spätestens bei ihm sowieso. Michi Schulte, 5 AM, das Beste von heute, gibt's gleich.
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8: Der Start in den Tag in Hamburg ist trocken und bewölkt, aber zwischendurch zeigt sich dann auch mal die Sonne. Im weiteren Tagesverlauf bleibt es weiter freundlich mit einem Mix aus Sonne und Wolken bei einer Tagestop-Temperatur von 19 Grad.
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11: Achtung Autofahrer, auf der A7 Hamburg-Flensburg sind in Höhe Neumünster-Mitte in beiden Richtungen Rehe auf der Fahrbahn. Und auf der A23 Hamburg-Heide zwischen Halstenbek-Krupunda und Halstenbek-Rellingen laufen ebenfalls in beiden Richtungen Rehe rum. Die A7 Flensburg Richtung Hannover ist zwischen Stellingen und Heimfeld wegen Bauarbeiten bis heute Abend gesperrt. In Hamburg ist die Immenhofstraße zwischen der Schürbeker Straße und der Uferstraße bis 20 Uhr wegen eines Flohmarkts gesperrt. Außerdem sind wegen des Hafengeburtstags heute und morgen mehrere Straßen und Brücken in St. Pauli dicht. Der Radio Hamburg Verkehr für Hamburg, Niedersachsen und Schleswig-Holstein.
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0: Eine Woche ist es noch, dann fängt der ESC wieder an und da haben wir gleich mal Loreen mit auf der Playlist mit Euphoria. Das Ding geht richtig gut ab, gerade jetzt so am Sonntagmorgen. Aber erstmal machen wir es ruhig, oder? Mit Alex Warren, Ordinary.

0: guten Morgen mit Radio Hamburg. Schönen Sonntag euch und jetzt für euch was zum Start in den Tag für alle Geschichtsfans unter euch. Bisschen Geschichtspodcast-Vibes gibt's jetzt. Sind ja auch richtig beliebt aktuell bei vielen von euch bestimmt auch. Es geht um die legendäre Siedlung Rungholt. Vielleicht schon mal gehört, in Nordfriesland. 1362 ist die untergegangen bei einer Flut. Einiges ist aber tatsächlich noch erhalten, zum Beispiel die Mauern der Kirche. Einfach mal mitten im Watt. Ist schon wirklich krass, auch für einen Archäologen Svente Sven von der Uni Kiel. Die Kirche wurde ja rekonstruiert zwischen der Hallig-Südfall und Pellworm. Und dann wurde da auch direkt eine Andacht gemacht, ne?
1: Als wir die Kirche gefunden haben, war gleich so die Idee, ach, irgendwann stehen wir hier und machen hier mal so eine Gedenkveranstaltung. Mhm. Ich freue mich total, dass wir das hier heute gemacht haben.
0: Ja, ist doch richtig geil, richtig schöne Sache. Aktuell geht es da tatsächlich nur hin mit Sondergenehmigung, weil es eine Schutzzone ist. Aber wer weiß, vielleicht in Zukunft geht da noch was, behaltet es im Hinterkopf. Und wir starten in den Tag mit ganz vielen Mega-Hits. Fastboy mit Beautiful Life jetzt für euch.
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0: Guten Morgen. Schönen Sonntag euch mit Radio Hamburg. Der Typ hier, der ist wirklich überall und den hört ihr auch gleich. Shootingstar Somba mit 12 to 12, gleich hier bei eurem Musiksender Nummer 1 hier bei Radio Hamburg.
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2: Ich bin Katrin Müller. Das von einem Ausbruch des Hunter-Virus betroffene Kreuzfahrtschiff ist in den Hafen Granadilla der Kanareninsel Teneriffa eingefahren. Das zeigten Live-Aufnahmen des spanischen Fernsehens. Von hier aus sollen die Menschen an Bord der Hondius, darunter mehrere Deutsche, unter strengen Sicherheitsvorkehrungen zu einem nahegelegenen Flughafen gebracht und sofort in ihre Heimatländer geflogen werden.
3: Für die fast 150 Menschen an Bord des von Infektionen mit dem Hunter-Virus betroffenen Kreuzfahrtschiffes Hondius geht eine 40-tägige Odyssee zu Ende. Wenn alles klappt wie geplant, können die Menschen aus 23 Nationen nun von der spanischen Ferieninsel Teneriffa aus endlich in ihre Heimat fliegen. Dort aber könnte sie eine längere Quarantäne erwarten, denn eine Entwarnung gibt es wegen der langen Inkubationszeit und unzuverlässiger Testmethoden erst Wochen nach dem letzten Kontakt mit einem Erkrankten. Aus Spanien, Jan-Uwe Ronneburger.
2: Kreml-Chef Putin hat den seit langem mit ihm befreundeten Altkanzler Schröder als Vermittler im Krieg zwischen Russland und der Ukraine ins Spiel gebracht. Obwohl sich die USA um Vermittlungen bemüht hätten, könne er sich von europäischer Seite Schröder als Vermittler vorstellen, sagt Putin. Er betonte, dass eine friedliche Lösung des Konflikts Sache der Ukraine und Russland sei. Deutschland lebt in diesem Jahr schon ab heute rechnerisch auf Pump, zumindest wenn es um natürliche Ressourcen geht. Nach Angaben des Bundes für Umwelt und Naturschutz sind dann bereits alle Rohstoffe verbraucht, die eigentlich für das gesamte Jahr reichen müssten.
4: Vor allem unser hoher Energieverbrauch ist das Problem, sagt der Umweltverband. Also Kohle, Öl und Gas, aber auch viel Verkehr, Industrie und Massentierhaltung. Heißt konkret, wenn alle Menschen weltweit so leben würden wie wir in Deutschland, bräuchten wir gleich 3 Erden. Der BUND warnt deshalb, dass unser Lebensstil auf Dauer nicht funktioniert und fordert schnelleres Handeln beim Klimaschutz, zum Beispiel mit einem Tempolimit oder einem schnelleren Ausstieg aus fossilen Energien. Zoe Tessovali, Nachrichtenredaktion.
2: Zum Fußball. Im Abendspiel der Bundesliga hat der FC Bayern beim VfL Wolfsburg mit 1:0 gewonnen. Zuvor hatte sich RB Leipzig das Ticket für die Champions League geholt mit einem 2:1 Sieg gegen St. Pauli. Die weiteren Ergebnisse: Hoffenheim, Bremen 1:0, Augsburg, Gladbach 3:1 und Stuttgart, Leverkusen ebenfalls 3:1.
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6: In den nächsten Stunden bleibt es in Hamburg weitestgehend trocken, während sich Sonne und Wolken immer wieder abwechseln. Das Ganze bei einer Tagestop-Temperatur von 19 Grad.
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8: Achtung Autofahrer, auf der A7 Hamburg-Flensburg sind in Höhe Neumünster-Mitte in beiden Richtungen Rehe auf der Fahrbahn. Und auf der A23 Hamburg-Heide zwischen Halstenbek-Krupunda und Halstenbek-Rellingen laufen ebenfalls in beiden Richtungen Rehe rum. Die A7 Flensburg Richtung Hannover ist zwischen Stellingen und Heimfeld wegen Bauarbeiten bis heute Abend gesperrt. In Hamburg ist die Immhofstraße zwischen der Schürbeker Straße und der Uferstraße bis 20 Uhr wegen eines Flohmarkts gesperrt. Außerdem sind wegen des Hafengeburtstags heute und morgen mehrere Straßen und Brücken in St. Pauli dicht. Der Radio Hamburg Verkehr für Hamburg, Niedersachsen und Schleswig-Holstein.
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0: Wir machen euch jetzt erstmal wach mit ganz vielen Megahits und wir haben genau das Richtige auf der Playlist. Nelly Furtado gleich, Say It Right. Da könnt ihr aufstehen, da könnt ihr in die Küche rüber tanzen, euch euren ersten Kaffee machen. Richtig schön hier bei Radio Hamburg geht's los. Und das hier ist ein Mann, Miles Smith. Der Typ trägt die Sonne im Herzen und zusammen mit Niall Horan sowieso richtig, richtig nice. Das ist das Beste von heute, was ihr gleich hört. Drive safe nach...

0: schöne gute Morgen. Moin, moin an alle auch, die nicht aus Hamburg kommen. Ja, der Hamburger Hafen ist dieses Wochenende richtig voll. 837. Hafengeburtstag. Viele Touris am Start und Leute von der See. Die Hotels, die sind voll. Aber es gibt ja auch noch das Seemannshotel. Das gehört zur Seemannsmission in Altona, direkt hinterm Fischmarkt am Holzhafen. Marc Petersen, du arbeitest in der Bar, da im Seemannsclub. Wer ist denn da so am Start?
1: Hier kommen natürlich Seeleute vorbei. Mhm. Aber wir sind auch offen für Touristen und wir wollen einfach eine Atmosphäre für alle schaffen. Wir schenken keinen harten Alkohol aus. Das ist immer ein ganz großer Downer für die ganzen Touristen. Hier kommt man rein, um sich zu entspannen, auch um Ruhe zu haben und in den auch die Seeleute einen Safe Space haben. Hier geht es wirklich darum, einfach mal abzuschalten.
0: Ja, alle Gäste sind willkommen. Auch alle Touris, die das jetzt vielleicht hören, da lohnt sich auf jeden Fall ein Besuch hin. Große Elbstraße 132. Und wir machen weiter und legen los mit ganz vielen Mega-Hits. Miles Smith und Niall Horan jetzt für euch. Drive safe.

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1: Ja, moin, schönen guten Morgen. Radio Hamburg hier für euch am Start mit ganz vielen Mega-Hits zum Aufwachen. Gaga, Paparazzi, schön bisschen Nostalgie. Am guten, schönen Morgen, nimmt man doch mal mit. Und Taylor Swift ist auch mit dabei. Opelite, das Beste von heute, gleich hier.
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9: Der Start in den Tag in Hamburg ist trocken und bewölkt, aber zwischendurch zeigt sich dann auch mal die Sonne. Im weiteren Tagesverlauf bleibt es weiter freundlich mit einem Mix aus Sonne und Wolken bei einer Tagestop-Temperatur von 19 Grad.
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11: Achtung Autofahrer, auf der A7 Hamburg-Flensburg sind in Höhe Neumünster-Mitte in beiden Richtungen Rieger auf der Fahrbahn. Und auf der A23 Hamburg-Heide zwischen Halstenbeek-Kruppunda und Halstenbeek-Rellingen laufen ebenfalls in beiden Richtungen Rehe rum. Die A7 Flensburg Richtung Hannover ist zwischen Stellingen und Heimfeld wegen Bauarbeiten bis heute Abend gesperrt. In Hamburg ist die Immenhofstraße zwischen der Schürbeker Straße und der Uferstraße bis 20 Uhr wegen eines Flohmarkts gesperrt. Außerdem sind wegen des Hafengeburtstags heute und morgen mehrere Straßen und Brücken in St. Pauli dicht. Der Radio Hamburg Verkehr für Hamburg, Niedersachsen und Schleswig-Holstein.
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1: Und ganz viel gute Laune, sowieso, wenn man nicht arbeitet, oder? Kein Kollege, kein Chef labert euch heute eine Bulette ans Ohr. Ihr chillt einfach nur richtig nice und vielleicht ein paar To-Dos in der Wohnung mal erledigen, aber wenn nicht, dann auch nicht so schlimm. Auf jeden Fall stimmen die Mega-Hits hier bei Radio Hamburg. Ganz viele haben wir am Start. Felix Jähn und Jay Hart mit Pride. Lady Gaga ist mit dabei mit Paparazzi. Also, was wollt ihr mehr? Vielleicht Taylor Swift jetzt mit dem

0: Radio Hamburg hier. Schönen guten Morgen. Gerade sonntags ist bei vielen von euch heute auch mal wieder ein schöner Ausflug bestimmt geplant mit den Kindern. Zum Beispiel in den Wildpark. Da kann ich den Tierpark Ekold empfehlen. Da geht es nicht nur um die Tiere an sich, sondern auch um die Geschichten dahinter. Ab 14 Uhr heute mit Tieren, die so alt sind, dass sie auch schon in der Bibel vorgekommen sind. Erzählt von Heide Hansen. Und so klingt das dann zum Beispiel, wenn die Esel gerufen werden.
1: Ich ruf mal. Ja. Also, komm. komm.
0: Ja, aber die wollen nicht komm. Störrische Tiere. Aber wirklich? Oder wird denen das dann doch nur nachgesagt? Ja, darum geht's. Ab 14 Uhr im Tierpark Ekold. Schaut da unbedingt vorbei. Ist doch wirklich mal ein schöner Ausflug heute wert.

0: Schönen guten Morgen, wir sind kurz vor neun. Das bedeutet, gleich geht's wieder los mit dem neuen Radio Hamburg Nummer 1 den Sonntag mit Selma Pütz. Und du hast jemanden am Start gleich mit dabei. Der ist momentan wirklich in aller Munde, Justin Bieber.
1: Ja, eigentlich seit seinem Coachella-Auftritt geht er ja wieder so durch die Decke. Und einer meiner liebsten Mega-Hits von ihm ist am Sonntag am Start. Holy, feierst du auch, oder?
0: Ja, das Ding ist richtig schön entspannt, macht einfach so, ja, hat so eine lockere Art, also da geht man gerne mit in den Sonntag mit rein.
1: Passt perfekt zum Wochenende, genau wie Songs von Nicki Jam.
0: Stimme von Enrique Iglesias, ja. Genau.
1: Du kannst es schöner aussprechen als ich.
0: El Perdón.
1: Richtig. Am Sonntag am Start einfach ganz viel Sonne für euch, richtig gute Sounds. Ich freue mich, um neun geht's los.

0: Guten Morgen und einen guten Start in euren Sonntag mit Radio Hamburg. Von heute bei eurem Musiksender Nummer 1. Loi gleich für euch mit Red Eyes.
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7: Ich bin Katrin Müller. Das von einem Ausbruch des Hunter-Virus betroffene Kreuzfahrtschiff ist in den Hafen Granadilla der Kanareninsel Teneriffa eingefahren. Das zeigten Live-Aufnahmen des spanischen Fernsehens. Von hier aus sollen die Menschen an Bord der Hondius, darunter mehrere Deutsche, unter strengen Sicherheitsvorkehrungen zu einem nahegelegenen Flughafen gebracht und sofort in ihre Heimatländer geflogen werden.
8: Zur Sicherheit ist alles genau durchgeplant. Auch die Weltgesundheitsorganisation ist vor Ort. Erst stehen medizinische Checks an Bord an. Passagiere ohne akute Symptome sollen dann in kleinen Booten an Land kommen. Vom Hafen Granadilla geht es dann in versiegelten Fahrzeugen über eine abgesperrte Straße sofort zum Flughafen. Dort sollen Flieger in die 23 Heimatländer bereitstehen. Zu Hause werden die Passagiere dann wohl in Quarantäne müssen. Eine Entwarnung ist bei dem Virus wegen der langen Inkubationszeit erst nach Wochen möglich. Ursula Winkler, Nachrichtenredaktion.
7: Die Bundesärztekammer warnt vor Identitätsklau und gefälschten Darstellungen von Medizinern im Internet, auch mit Hilfe künstlicher Intelligenz. Mit manipulierten Bildern oder Videos würden Ärztinnen und Ärzten Aussagen in den Mund gelegt, mit denen dubiose Produkte und Therapien vermarktet und eine angeblich heilende Wirkung angepriesen werden sollen. Das sagte Ärztepräsident Klaus Reinhardt der dpa. Diese Anwendungen und Präparate seien oft nicht nur unnütz und teuer, sondern könnten im schlimmsten Fall die Gesundheit gefährden, so Reinhardt. Wie geht es weiter nach dem vorläufigen Aus für die umstrittene 1.000 Euro Entlastungsprämie? Die Bundesregierung sucht nun nach Alternativen, um die Bürgerinnen und Bürger bei den steigenden Energiepreisen zu unterstützen.
9: Wegen schlechter Umfragewerte und internen Streits steht Schwarz-Rot bereits unter Druck. CSU-Chef Markus Söder warnt die Koalition in der Welt am Sonntag nun vor einem Scheitern. Möglicherweise könnte eine Lösung aber komplett anders aussehen als mit der Prämie geplant. Bundeskanzler Friedrich Merz kündigte zumindest Gespräche über neue Wege an, um die gestiegenen Belastungen durch die Energiepreise abzufedern. Babette Büchner, Nachrichtenredaktion.
7: Zum Fußball. Im Abendspiel der Bundesliga hat der FC Bayern beim VfL Wolfsburg mit 1:0 gewonnen. Zuvor hatte sich RB Leipzig das Ticket für die Champions League geholt mit einem 2:1 Sieg gegen St. Pauli. Die weiteren Ergebnisse: Hoffenheim-Bremen 1:0, Augsburg-Gladbach 3:1 und Stuttgart-Leverkusen ebenfalls 3:1.
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11: In den nächsten Stunden bleibt es in Hamburg weitestgehend trocken, während sich Sonne und Wolken immer wieder abwechseln. Das Ganze bei einer Tagestop-Temperatur von 19 Grad.
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13: Achtung Autofahrer, auf der A1 Bremen-Hamburg in beiden Richtungen zwischen Hollenstedt und Rade laufen Rehe auf der Straße. In Hamburg auf der B75 Wilhelmsburger Reichsstraße liegen zwischen Georgswerder und Wilhelmsburg Gegenstände auf der Straße. Die A7 Flensburg Richtung Hannover ist zwischen Stellingen und Heimfeld wegen Bauarbeiten bis heute Abend gesperrt. In Hamburg ist die Straße Immenhof zwischen der Schürbeker Straße und der Uferstraße bis 20 Uhr wegen eines Flohmarkts gesperrt. Und wegen des Hafengeburtstags sind heute und morgen mehrere Straßen und Brücken in den Stadtteilen St. Pauli, Neustadt, Altstadt und Hafencity gesperrt. Der Radio Hamburg Verkehr für Hamburg, Niedersachsen und Schleswig-Holstein.
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0: Guten Morgen, ihr startet ganz lässig rein am Frühstückstisch. Noch ein großer Kaffee dabei und ab geht's mit richtig guten Beats. Läuft für euch mit den besten von heute. Red Ice.

Sonntagmorgen bei eurem Musiksender Nummer 1, Radio Hamburg. Ihr startet erstmal ganz entspannt rein. Mit einer großen Tasse Kaffee, noch am Frühstückstisch, im Schlafanzug. Genau so muss doch ein Sonntag starten. Später noch richtig viel los. Ihr drückt dem HSV natürlich die Daumen. Und Hafengeburtstag in der schönsten Stadt der Welt. Am Hafen ist jede Menge Action, Schiffe, Leute, Essen. Aber jetzt kommt ihr erstmal rein in den freien Tag. Mit ganz viel Musik. Ein ganz neuer Track von Harry Styles für euch. Passt perfekt in eure Sonntags-Morgens-Playlist. Und der klingt einfach so chillig und entspannt. American

0: Nächste Woche Donnerstag steht er in der Barclays Arena auf der Bühne. Hier, jetzt schon mal für euch mit dem Besten von heute, Dermot Kennedy. Gleich für euch und einen Mega-Hit, den ihr schon ewig nicht mehr gehört habt, holen wir für euch zurück ins Radio. Jess Glynn mit Hold My Hand, gleich für euch beim neuen Radio Hamburg Nummer 1 Hit Sonntag.
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4: Der Start in den Tag in Hamburg ist trocken und bewölkt, aber zwischendurch zeigt sich dann auch mal die Sonne. Im weiteren Tagesverlauf bleibt es weiter freundlich mit einem Mix aus Sonne und Wolken bei einer Tagestop-Temperatur von 19 Grad.
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6: Achtung Autofahrer, auf der A1 Bremen-Hamburg in beiden Richtungen zwischen Hollenstedt und Rade laufen Rehe auf der Straße. In Hamburg auf der B75 Wilhelmsburger Reichsstraße liegen zwischen Georgswerder und Wilhelmsburg Gegenstände auf der Straße. Die A7 Flensburg Richtung Hannover ist zwischen Stellingen und Heimfeld wegen Bauarbeiten bis heute Abend gesperrt. In Hamburg ist die Straße Immenhof zwischen der Schürbeker Straße und der Uferstraße bis 20 Uhr wegen eines Flohmarkts gesperrt. Und wegen des Hafengeburtstags sind heute und morgen mehrere Straßen und Brücken in den Stadtteilen St. Pauli, Neustadt, Altstadt und Hafencity gesperrt. Der Radio Hamburg Verkehr für Hamburg, Niedersachsen und Schleswig-Holstein.
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0: 2015 war der ganz oben in den Charts. In England auf der Top 1. Und ich kann euch genau sagen, warum. Macht einfach so gute Laune. Jess Glynn für euch mit Hold My Hand.

0: startet in den Sonntagmorgen mit richtig guten Nachrichten. Vielleicht habt ihr es schon mitbekommen diese Woche. Seit Dienstag ist endlich der alte Elbtunnel fertig saniert. Und Guten Morgen Hamburg, eure Radio Hamburg Morning Show, hat die ersten Menschen, die da täglich durchgehen, getroffen.
1: Finn aus eurem Radio Hamburg Morning Show Team ist für euch da. Finn, du hast jemanden gefunden auf dem Weg zur Arbeit bei Rheinmetall auf der Werft. Ein Quiz.
2: Mit Quizkandidat Marc. Guten Morgen.
3: Guten Morgen.
2: Dein täglicher Arbeitsweg, ziemlich schick.
3: Und ist dir gleich was aufgefallen im Elbtunnel? Freust dich viel schicker, was sagst du?
4: Ja, alles schicker, alles sauber, alles neu.
2: Ja, mega gut. Und gucken wir mal, ob du deinen täglichen Arbeitsweg hier gut kennst. Liebe Radio Hamburg-Hörer, ihr ratet natürlich direkt mit, ist ja klar. Wie lang ist denn der alte Elbtunnel?
4: 400 Meter.
2: Boah, extremst gut. Marc, macht hier keiner was vor. 426,5 Meter sind's. Und ich wette, die Zahl hast du auch im Kopf. Wie weit unter der Wasseroberfläche ist denn der alte Elbtunnel?
4: Das waren, glaube ich, 26 Meter.
2: Boah, extremst gut. Es sind 24. Kommt mal vorbei. Vor allem hier die westliche Röhre ist genau dafür gemacht, hier durchzubummeln. In der östlichen wird schnell Fahrrad gefahren. Und hier mal alles ganz in Ruhe angucken.
0: Checkt ihr vielleicht aus, wenn ihr heute noch beim Hafengeburtstag vorbeischaut. Startet richtig gut rein in diesen Sonntag mit Beats, die euch wach machen. Bebe Rexha und Faithless. Mit dem Besten von heute, New Religion. Habt einen schönen Sonntag.

0: fertig machen, dreht ihr gleich lauter für das Beste von heute. Tiffany Harris für euch mit Vertigo, gleich bei eurem Musiksender Nummer 1, Radio Hamburg.
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2: Ich bin Katrin Müller. Das von einem Ausbruch des Hunter-Virus betroffene Kreuzfahrtschiff von Dios liegt nun im Hafen von Granadilla im Süden der spanischen Urlaubsinsel Teneriffa. TV-Aufnahmen zeigten die Ankunft des Schiffes am Morgen. Von Granadilla aus sollen die Menschen an Bord der Hondios, darunter mehrere Deutsche, unter strengen Sicherheitsvorkehrungen zu einem nahegelegenen Flughafen gebracht und sofort in ihre Heimatländer geflogen werden. Kreml-Chef Wladimir Putin ist bereit zu direkten Gesprächen mit dem ukrainischen Präsidenten Volodymyr Selenskyj, aber nur in der russischen Hauptstadt. Wer sich mit ihm treffen wolle, müsse nach Moskau kommen, sagte Putin. Als Vermittler im Krieg zwischen Russland und der Ukraine bringt er seinen langjährigen Freund Gerhard Schröder ins Spiel.
3: Putin sagte hier in Moskau, er glaube, dass sich der Krieg in der Ukraine seinem Ende zuneige. Er sei zu Gesprächen bereit. Es gebe in Europa kluge Menschen, die verstünden, dass eine dauerhafte Konfrontation mit Russland zu nichts führe. Dass nun Putin wieder seinen alten Freund, den früheren Bundeskanzler Gerhard Schröder, als möglichen Vermittler ins Gespräch für Verhandlungen bringt, dürfte Kritik auslösen. Erstens hat Schröder schon bei früheren Vermittlungsversuchen in dem Krieg nichts erreicht. Und zweitens ist der SPD-Politiker selbst weitgehend isoliert. Aus Moskau, Ulf Mauder.
2: Die Bundesärztekammer warnt vor Identitätsklau und gefälschten Darstellungen von Ärztinnen und Ärzten im Internet. Er sehe die zunehmende Verbreitung von Deepfakes im medizinischen Kontext mit großer Sorge, sagte Ärztepräsident Klaus Reinhardt der dpa.
4: Die KI legt den Medizinern in manipulierten Bildern und Videos Aussagen in den Mund, die sie nicht gemacht haben. Da werden meist dubiose Medikamente oder Therapien beworben, die nicht nur unnütz und teuer sind, sondern im schlimmsten Fall auch noch die Gesundheit gefährden, heißt es von der Ärztekammer. Ärztepräsident Reinhardt fordert Aufklärungskampagnen in sozialen Medien, damit Patienten solche Fälschungen erkennen können. Uli Reitinger, Nachrichtenredaktion.
2: Deutschland hat rein rechnerisch bereits heute die natürlichen Ressourcen aufgebraucht, die für das ganze Jahr reichen müssten. Diesen sogenannten Erdüberlastungstag berechnet die Organisation Global Footprint Network jährlich für einzelne Länder sowie für den ganzen Planeten. Wenn alle Menschen der Erde so viele natürliche Rohstoffe verbrauchen und CO2 ausstoßen würden wie die in Deutschland, wäre die jährliche Biokapazität der Erde bereits im ersten Drittel des Jahres aufgebraucht.
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6: Immer mal wieder kommt auch heute die Sonne raus zwischen den Wolken. Es bleibt auch den meisten Tag über trocken bei 18 Grad maximal. Am Abend weiterhin viele Wolken, aber in der Nacht kommt Regen auf. Und morgen dann auch Schauer und Wind bei einer Tagestemperatur von 11 Grad.
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6: Achtung Autofahrer, da laufen Rehe auf der A7 Hamburg-Flensburg auf Höhe Neumünster-Nord. Passt da bitte in beiden Richtungen auf. Und auch Tiere sind unterwegs auf der A25 Hamburg-Geesthacht zwischen Neu-Allermöhe-West und Nettenburg. Auch da bitte in beiden Richtungen ganz besonders aufpassen. Dann ist die A7 noch gesperrt in Richtung Süden wegen Bauarbeiten. Noch bis heute 19 Uhr zwischen Stellingen und Heimfeld, also auch der Elbtunnel davon betroffen. Und das ist der Radio Hamburg Verkehr für Hamburg, Niedersachsen und Schleswig-Holstein.
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0: Grüße zu euch an den Frühstückstisch. Wir haben Mega-Hits für euch, die die ganze Family feiert. Also noch einen Kaffee machen und lauter drin. Für das Beste von heute, Tiffany Harris für euch mit Vertigo. Radio.

0: Sonntagmorgen euch bei Radio Hamburg, eurem Musiksender Nummer 1. Die letzten zwei Tage war schon ordentlich Action beim Hafengeburtstag. Davon haben natürlich auch die Kids aus eurer Lieblingscomedy Schule mitbekommen.
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3: Guten Morgen, ihr Mäuse. Unser Thema heute ist
4: Hafengeburtstag.
3: Hafengeburtstag?
5: Ja, ist doch jetzt.
6: Normal, ein Kollege von mir, ihm gehört Schlepperballett.
5: Dein Ernst, Serkan? Das ist doch richtig lame.
4: Ja, feier ich jetzt auch nicht so krass.
5: Die haben 100.000 PS oder so. Ist doch Killer.
6: Und alle Schlepper sind dieses Jahr tiefer gelegt.
3: Also ich finde, das ist insgesamt eine ganz fürchterliche Veranstaltung. Der Lärm, die vielen Menschen, es stinkt überall.
5: Ja, ist doch genau wie in unserer Klasse.
6: Außerdem mein Kollege, er sagt, Schlepperballett ist Physik.
4: Ja, und bei diesen hohen Preisen für Wurst und Cola, man muss safe richtig rechnen, also auch Mathe.
5: Und online steht das ganze Programm zum Durchlesen. Also auch Deutsch.
6: Und abends bei Brücke 10, kleine Schlägerei mit Kollegen. Sportangebot, nur Sportangebot.
3: Ihr wollt mir jetzt nicht im Ernst erzählen, dass der Hafengeburtstag...
4: Doch, safe. Frau Schaffmann, dass der ganze Lehrplan auf einen Haufen dabei Hafengeburtstag.
5: Können wir nicht Klassenkasse auflösen und alles da ausgeben?
3: Aber wir wollten doch das Geld für den Ausflug zum Skulpturenpark der Herbert-Leichtfuß-Stiftung in Neumünster ausgeben. Oder nicht?
5: Ja, merken Sie selber, ne?
4: Wir können doch Dings, hier, so Komprimierung machen.
3: Du meinst einen Kompromiss?
4: Genau, so ausgleichmäßig.
6: Wir fahren 7 Schlepper von Kollegen nach Neumünster, dann wir fahren Hafengeburtstag.
3: Und dann holt ihr mich wieder ab?
4: Zurück können Sie ja wohl den Bus nehmen, da ist bestimmt keiner drin.

0: Haben Sie keinen Stress mit Leuten? Feiern Sie ja nicht so.
1: Hupsi dupsi. Also Leute, wir können uns 50 Euro aus der Klassenkasse nehmen und heute nach der letzten Stunde nochmal über den Hafengeburtstag gehen. Okay?
2: Fair enough, aber mit 50 Euro sollen wir uns mit 23 Leuten zwei Fischbrötchen teilen? Ja, was?
3: Ja, ob die Kids es dann noch auf den Hafengeburtstag geschafft haben, das hört ihr am Montag in eurer Morningshow. Guten Morgen Hamburg. Um 8.18 Uhr die nächste Folge von Schule für euch. 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
2: Der letzte Tag vom Hafengeburtstag. Er geht in die 837. Runde. Und ihr checkt heute die bunte Hafenmeile zwischen Baumwall und den Landungsbrücken aus. Ganz viel Entertainment, Essen, Action, Leute. Und ab 15 Uhr ist die Auslaufparade. Oder ihr schnappt euch eure Family und Freunde und geht ins Kino. Jede Menge Popcorn und coole Filme. Seit dieser Woche gibt's die neue Konzertdoku von Radio Hamburg Megastar Billie Eilish zu sehen. Zum Beispiel im Cinemax, im Savoy oder auch im Kinopolis. Wir wünschen euch ganz viel Spaß und habt einen tollen Sonntag.
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0: Ganz viele Mega-Hits für euren Sonntag, welche die euch wach machen. Beats von Leonie, das Beste von heute. Don't worry, gibt's gleich für euch. Und einen absoluten Klassiker, ein Mega-Hit, der die Charts so gestürmt hat und den wir alle lieben. Darling, I will be loving you till we're 70. So schön, Ed Sheeran mit Thinking Out Loud. Gleich für euch beim neuen Radio Hamburg Nummer 1 Hits am Tag.
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2: Ja, wenn man so heute an den Himmel guckt, doch eher so ein bisschen grau. Aber es bleibt trocken und auch zwischendurch kommt immer mal wieder die Sonne raus bei maximal 18 Grad. Heute Abend kommt dann sogar auch so ein bisschen Regen runter, beziehungsweise so ein bisschen Richtung Nacht raus. Und am Montag gibt es dann ja, noch mehr Regen davon, starken Wind auch noch dazu und das bei 11 Grad.
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2: Achtung Autofahrer, da sind Rehe auf der A7 Hamburg-Flensburg auf Höhe Neumünster-Nord. Passt da bitte in beiden Richtungen ganz besonders auf. Und Stop and Go auf der A1 Hamburg Richtung Bremen zwischen Dreieck Südost und Harburg braucht ihr 20 Minuten länger. Dann ist die A7 in Richtung Süden noch wegen Bauarbeiten gesperrt. Das Ganze bis heute 19 Uhr zwischen Stellingen und Heimfeld. Also das betrifft auch den Elbtunnel. Und das ist der Radio Hamburg Verkehr für Hamburg, Niedersachsen und Schleswig-Holstein.
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0: 2014 war dieser legendäre Mega-Hit ganz oben in den britischen Charts, wurde aber überall auf der ganzen Welt so gefeiert. Ich glaube, es geht schon nicht mehr zu zählen, wie viele Hochzeitstänze darauf getanzt wurden. Der ist einfach so, so schön. Ed Sheeran für euch. But thinking out loud.
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0: Sonntag bei eurem Musiksender Nummer 1, Radio Hamburg. Ihr genießt das Wochenende und habt jede Menge vor.
1: Hallo Selma, ich bin Erik. Ich komme aus Hamburg und ich chill einfach am Wochenende.
2: Hallo Selma, ich besuche meine Gastschwester auf Teneriffa und da fliege ich jetzt für eine Woche hin und wir machen Weintasting, weil ihr Vater hat ein Weingut.
3: Moin Selma, ich bin Alina und ich habe am Wochenende Besuch von meinen Freundinnen bekommen, weil wir zum Hafengeburtstag gehen. Genau, da wollen wir uns mit den ganzen anderen Touris die vielen Schiffe ansehen und freuen uns auch total schon auf das Entertainment am Abend.
4: Hi Selma, ich bin Laura und am Wochenende hatte ich vor, auf jeden Fall zum Hafengeburtstag zu gehen. Letztes Jahr war ja Nina Tuba da, das fand ich mega geil und genau, habe dieses Jahr auf jeden Fall Bock auch wieder hinzugehen.
0: Den letzten Tag Hafengeburtstag, den nutzt ihr noch sowas von aus. Also ab zur Foodmeile, abends das Entertainment, um 15 Uhr ist übrigens Auslaufparade. Habt einen tollen Sonntag mit dem Besten von heute. Somber für euch mit dem neuen Track Homewrecker.
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0: Ihr startet rein in euren Sonntag mit dem Besten von heute. Michael Schulte gleich für euch mit 5 AM bei eurem Musiksender Nummer 1, Radio Hamburg.
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2: Ich bin Katrin Müller. Nach der Ankunft des von einem Ausbruch des Hantavirus betroffenen Kreuzfahrtschiffs auf Teneriffa sind nun Ärzte an Bord der Hondius. Nach Abschluss der Untersuchungen sollen alle Passagiere und ein Großteil der Crewmitglieder in ihre jeweiligen Heimatländer gebracht werden. Das teilte das spanische Gesundheitsministerium mit. Zuerst sollen 14 Spanier von Bord gehen. Die Flüge von Staatsbürgern aus Deutschland, Belgien und Griechenland sowie einem Teil der Besatzung übernehmen dann die Niederlande.
3: In Fünfergruppen mit nur leichtem Gepäck und mit Schutzmasken über Mund und Nase werden die Passagiere vom Schiff gebracht. Bis zum Flughafen sind es per Bus nur wenige Minuten. Ohne große Abfertigung oder Sicherheitskontrollen geht's dann direkt in den Flieger nach Hause, wo voraussichtlich für alle eine lange Zeit in Quarantäne folgen wird. Das leere Kreuzfahrtschiff wird dann in den Niederlanden erwartet, unter deren Flagge es fährt. Uli Reitinger, Nachrichtenredaktion.
2: Kreml-Chef Putin ist bereit zu direkten Gesprächen mit dem ukrainischen Präsidenten Selenskyj, aber nur in der russischen Hauptstadt. Wer sich mit ihm treffen wolle, müsse nach Moskau kommen, sagte Putin. Als Vermittler im Krieg zwischen Russland und der Ukraine bringt er seinen langjährigen Freund, den Altkanzler Gerhard Schröder, ins Spiel. Deutschland lebt in diesem Jahr schon ab heute rechnerisch auf Pump, zumindest wenn es um natürliche Ressourcen geht. Nach Angaben des Bundes für Umwelt und Naturschutz sind dann bereits alle Rohstoffe verbraucht, die eigentlich für das gesamte Jahr reichen müssten.
4: Vor allem unser hoher Energieverbrauch ist das Problem, sagt der Umweltverband. Also Kohle, Öl und Gas, aber auch viel Verkehr, Industrie und Massentierhaltung. Heißt konkret, wenn alle Menschen weltweit so leben würden wie wir in Deutschland, bräuchten wir gleich 3 Erden. Der BUND warnt deshalb, dass unser Lebensstil auf Dauer nicht funktioniert und fordert schnelleres Handeln beim Klimaschutz, zum Beispiel mit einem Tempolimit oder einem schnelleren Ausstieg aus fossilen Energien. Zoe Tassovali, Nachrichtenredaktion.
2: Ein 4-jähriges Kind hat einen Bahnübergang am Bodensee mit seinem Laufrad überquert und ist dabei von einem Zug erfasst und tödlich verletzt worden. Als die Schranken bereits geschlossen waren, sei das Mädchen mit seinem Laufrad über den Bahnübergang in der Ortsmitte von Sipplingen gefahren, teilte die Polizei mit. Trotz einer Notbremsung erfasste ein Regionalexpress gestern das Kind. Die 4-jährige wurde lebensgefährlich verletzt und starb in der Nacht an ihren schweren Verletzungen.
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6: Viele Wolken heute über Hamburg, Niedersachsen und Schleswig-Holstein. Zwischendurch schafft es die Sonne, aber auch immer mal wieder raus bei 18 Grad. Am Abend bleibt es meistens trocken, nachts kommt dann Regen und ja, das ist dann schon die Vorbereitung auf morgen. Da kommt dann auch der ein oder andere Schauer runter und es ist sehr windig bei 11 Grad.
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6: Achtung Autofahrer, da sind Menschen unterwegs auf der A7 Hamburg-Flensburg zwischen Kreuz Rendsburg und Rendsburg-Büdelsdorf. Passt da bitte beiden Richtungen besonders auf. Und Rehe laufen auf der A7 Hamburg-Flensburg zwischen Kaltenkirchen und Bad Bramstedt. Auch da bitte in beiden Richtungen Augen offen halten. Stop and Go haben wir auf der A1 Hamburg Richtung Bremen zwischen Dreieck Südost und Harburg. Braucht eine halbe Stunde länger. Und auf der Schäferkampfsallee stadtauswärts zwischen dem Schanzenpark und Dammtor 10 Minuten mehr. In allen anderen Staus seid ihr in unter 10 Minuten durch. Die A7 ist Richtung Süden wegen Bauarbeiten noch bis 19 Uhr gesperrt zwischen Stellingen und Heimfeld. Also das betrifft auch den Elbtunnel. Deswegen ist es dann auch Richtung A1 voller heute. Das ist der Radio Hamburg Verkehr für Hamburg, Niedersachsen und Schleswig-Holstein.
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0: Einfach mal noch ein bisschen länger im Schlafanzug bleiben, noch einen Kaffee trinken. Macht euch einen ganz entspannten Start in den Sonntag mit euren liebsten Mega-Hits. Die zaubern euch schon morgens ein Lächeln ins Gesicht. Michael Schulte für euch mit richtig

0: Schönen Sonntag mit eurem Musiksender Nummer 1, Radio Hamburg. 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
0: 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Und jetzt genießt ihr euren Sonntag mit Megahits, die so gute Laune machen. Kamrad für euch mit Be Mine bei Radio Hamburg.

0: ganz viele Mega-Hits, die einfach gute Laune machen. Mit dem Besten von heute. Fever Dream gibt's gleich für euch bei eurem Musiksender Nummer 1. Und er bringt euch in der Küche zum Tanzen. Jason Derulo mit Don't Wanna Go Home. Gleich für euch beim neuen Radio Hamburg Nummer 1 Hit Sonntag.
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6: Viele Wolken heute über Hamburg, Niedersachsen und Schleswig-Holstein. Zwischendurch schafft es die Sonne, aber auch immer mal wieder raus bei 18 Grad. Am Abend bleibt es meistens trocken, nachts kommt dann Regen und ja, das ist dann schon die Vorbereitung auf morgen. Da kommt dann auch der ein oder andere Schauer runter und es ist sehr windig bei 11 Grad.
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6: Noch bis heute 19 Uhr ist die A7 Richtung Süden wegen Bauarbeiten gesperrt. Das betrifft auch den Elbtunnel zwischen Stellingen und Heimfeld. Deswegen ist es gerade auch auf der A1 richtig voll. Hamburg Richtung Bremen zwischen Dreieck Südost und Harburg 40 Minuten da länger. Und auch von der Stadt rausfahrend, also Amsinkstraße stadtauswärts über die Elbbrücken bis Veddel oder auch vom Berliner Tor auskommend auf die Elbbrücken. Da braucht ihr jeweils mindestens eine halbe Stunde länger. In allen anderen Staus seid ihr aber in unter 20 Minuten durch. Das ist der Radio Hamburg Verkehr für Hamburg, Niedersachsen und Schleswig-Holstein.
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0: Beim Mittagessen machen tanzt ihr gleich eine Runde in der Küche. Mit ihm Jason Derulo. 2011 war er mit diesem Mega-Hit ganz oben in den Charts in England. Und er klingt einfach so nach Party und guter Laune. Und wenn einer tanzen kann, dann er. Jason Derulo für euch mit Don't Wanna Go Home.

0: Sonntagmittag mit eurem Musiksender Nummer 1 und ganz viel neuer Musik auf einen Sonntag im Radio Hamburg Neuheitenstream mit Musikexperte Tim Gaffron. Und Tim, du hast ein paar richtig gute neue Tracks am Start.
1: Ja, vor allem heiße, sehr, sehr heiße Tracks wie Harry Styles. Wobei jetzt gar nicht der Titel das heiße an sich ist, sondern das Musikvideo.
0: Oh, okay.
1: Und Harry Styles. Also, weil der hat so eine rote Shorts an, die ziemlich kurz ist.
0: Hot.
1: Die ist ziemlich kurz. Und ich möchte nicht sagen, dass ich gesabbert habe, während ich dieses Musikvideo gesehen habe. Aber es war schon, dass ich dachte, krass, der sah ja schon immer gut aus, aber dass der so attraktiv ist, lohnt sich.
0: Okay, wow.
1: Sag ich mal, wir reden auch
0: ich
1: über den Song
0: im neuen
1: Studio. Dazu haben wir aber auch schon einen schönen sommerlichen Sound, passt zum Hafengeburtstag auch dieses Wochenende. Neue Single von Calvin Harris.

0: So ein bisschen Knaller wie auch. Wirklich richtig viel Spaß. Also es lohnt sich da jetzt einfach mal direkt reinzuklicken über die kostenlose Radio Hamburg App in den Neuheiten-Stream. Dann seid ihr, was neue Tracks angeht, auf dem neuesten Stand, bevor die neue Woche wieder losgeht.
1: Ich liebe ja gerade auch diese chilligen, sonnigen Sounds. Und ich finde, der klingt einfach ganz genauso. Ein neuer Track jetzt für euren Sonntag von den Jungs von Fastboy. Und ja, ich finde, man hört sich einfach schon nach Sommer an.
0: Ja, und vor allem, wie die singen, ne? Wie so eine Hymne, ja, in der Nummer.
1: Das Beste von heute für euch. Beautiful Life.

0: Schönen Sonntagmittag euch. Ihr dreht gleich auf mit Bibi Rexha. Von Faithless, New Religion, das Beste von heute. Gleich für euch bei eurem Musiksender Nummer 1, Radio Hamburg.
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2: Ich bin Katrin Müller. Nach der Ankunft des von einem Ausbruch des Hunter-Virus betroffenen Kreuzfahrtschiffs Hondius in Teneriffa hat die Aktion zur Rückführung der rund 140 bis 150 Insassen in die Heimatländer begonnen. Den Transport der betroffenen Deutschen würden die Niederlande übernehmen. Das teilte die spanische Gesundheitsministerin mit.
3: In Fünfergruppen mit nur leichtem Gepäck und mit Schutzmasken über Mund und Nase werden die Passagiere vom Schiff gebracht. Bis zum Flughafen sind es per Bus nur wenige Minuten. Ohne große Abfertigung oder Sicherheitskontrollen geht's dann direkt in den Flieger nach Hause, wo voraussichtlich für alle eine lange Zeit in Quarantäne folgen wird. Das leere Kreuzfahrtschiff wird dann in den Niederlanden erwartet, unter deren Flagge es fährt. Uli Reitinger, Nachrichtenredaktion.
2: Kreml-Chef Putin ist bereit zu direkten Gesprächen mit dem ukrainischen Präsidenten Selenskyj, aber nur in der russischen Hauptstadt. Wer sich mit ihm treffen wolle, müsse nach Moskau kommen, sagte Putin. Als Vermittler im Krieg zwischen Russland und der Ukraine bringt er seinen langjährigen Freund, den Altkanzler Gerhard Schröder, ins Spiel. Deutschland lebt in diesem Jahr schon ab heute rechnerisch auf Pump, zumindest wenn es um natürliche Ressourcen geht. Nach Angaben des Bundes für Umwelt und Naturschutz sind dann bereits alle Rohstoffe verbraucht, die eigentlich für das gesamte Jahr reichen müssten.
4: Vor allem unser hoher Energieverbrauch ist das Problem, sagt der Umweltverband. Also Kohle, Öl und Gas, aber auch viel Verkehr, Industrie und Massentierhaltung. Heißt konkret, wenn alle Menschen weltweit so leben würden wie wir in Deutschland, bräuchten wir gleich drei Erden. Der BUND warnt deshalb, dass unser Lebensstil auf Dauer nicht funktioniert und fordert schnelleres Handeln beim Klimaschutz, zum Beispiel mit einem Tempolimit oder einem schnelleren Ausstieg aus fossilen Energien. Zoe Tessovali, Nachrichtenredaktion.
2: Ein 4-jähriges Kind hat einen Bahnübergang am Bodensee mit seinem Laufrad überquert und ist dabei von einem Zug erfasst und tödlich verletzt worden. Als die Schranken bereits geschlossen waren, sei das Mädchen mit seinem Laufrad über den Bahnübergang in der Ortsmitte von Sipplingen gefahren, teilte die Polizei mit. Trotz einer Notbremsung erfasste ein Regionalexpress gestern das Kind. Die 4-Jährige wurde lebensgefährlich verletzt und starb in der Nacht an ihren schweren Verletzungen.
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6: Immer mal wieder kommt auch heute die Sonne raus zwischen den Wolken. Es bleibt auf dem meisten Tag über trocken bei 18 Grad maximal. Am Abend weiterhin viele Wolken, aber in der Nacht kommt Regen auf. Und morgen dann auch Schauer und Wind bei einer Tagestemperatur von 11 Grad.
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6: Es ist wirklich richtig gut was los auf den Straßen. Die A7 in Richtung Süden ist ja wegen Bauarbeiten noch bis 19 Uhr gesperrt zwischen Stellingen und Heimfeld. Das betrifft auch den Elbtunnel. Deswegen ist es Richtung A1 sehr voll und vor allem auch auf der A1 Hamburg Richtung Bremen. Zwischen Kreuz Ost und Harburg braucht ihr aktuell eine Stunde länger. Und dann aus der Stadt raus, Amsinkstraße stadtauswärts über die Elbbrücken bis Veddel oder auch vom Berliner Tor aus kommt auf die Elbbrücken jeweils eine gute Stunde braucht ihr da auch länger. In allen anderen Staus seid ihr in maximal 20 Minuten durch. Das ist der Radio Hamburg Verkehr für Hamburg, Niedersachsen und Schleswig-Holstein.
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0: Schön nach dem Mittagessen ab auf die Couch. Kurzer Mittagsschlaf oder einfach nur chillen mit ganz vielen Mega-Hits, die einfach so gute Laune machen. Zoe Wees gleich für euch. Vorher das Beste von heute von Bibi Rexha zusammen mit Faithless und so guten Beats. New Religion.

0: Sonntag mit eurem Musiksender Nummer 1. Und was für eine Woche liegt hinter uns. Wir schauen nochmal zurück.
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2: Moin Leute, ja, was war los diese Woche? Ein allerletzter Nachtrag zu Wahl Timmy. Kaum vorstellbar, aber laut der Tierärztin, die an Bord des Schleppers war, der Timmy in die Freiheit oder wohin auch immer gezogen hat, soll an Bord jemand gesagt haben, endlich ist das Mistvieh weg. Muss man erstmal sacken lassen. Also sowas Fieses hat nicht mal Donald Trump bei X über Friedrich Merz gepostet, wenn der Kanzler nach einer USA-Reise nach Hause geflogen ist. Aber der Ton ist ja insgesamt rauer geworden. Das merkt auch Merz gerade. Kein Bundeskanzler vor ihm hat sowas ertragen müssen, hat er über die Verunglimpfungen bei Social Media in einem Spiegel-Interview gesagt. Bika von der Muppet Show hat ihm dazu ein Lied geschrieben. Ja, muss Friedrich selber ein bisschen schmunzeln, ne? Schmunzeln musste ich auch über die OMR, die digitale Marketingmesse bei uns. Die Tickets kosteten 600 Euro. Ist ein verhältnismäßiger Schnapper. Denn 600 Euro? Ja, dafür kann ich auf dem Hafengeburtstag auch nur 4 Bier trinken und 2 Bratwürste essen. Oder 5 Liter Sprit tanken. Ach so, noch eine Meldung aus Südafrika. Da haben sie im Bauch eines Krokodils 6 Paar Schuhe gefunden. Man nimmt an, dass das Mistvieh, als die nicht passten, einfach zu faul war, die Dinger zurückzuschicken. Wisst ihr, wie ich mein? Schönes Wochenende. Wir sehen uns auf dem Harfi-Birthday. Euer Olli.

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1: In unserer Sonntags-Playlist ist für jeden von euch was dabei. Vielleicht habt ihr Bock, richtig aufzudrehen. Alle Farben und den Besten von heute. Baby Goodbye gibt's gleich für euch. Oder ihr wollt es lieber ganz entspannt heute? Justin Bieber gleich für euch mit Holy beim neuen Radio Hamburg Nummer 1 Hit Sonntag.
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9: Immer mal wieder kommt auch heute die Sonne raus zwischen den Wolken. Es bleibt auch den meisten Tag über trocken bei 18 Grad maximal. Am Abend weiterhin viele Wolken, aber in der Nacht kommt Regen auf und morgen dann auch Schauer und Wind bei einer Tagestopptemperatur von 11 Grad.
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9: Achtung Autofahrer, da ist ein Liegenbleiber auf der A1 Lübeck Richtung Hamburg zwischen Billstedt und Morfleet. Stop and Go auf der A1 Hamburg Richtung Bremen zwischen Kreuzost und Harburg, da braucht ihr 50 Minuten mehr. Und auch auf der Amsinkstraße stadtauswärts über die Elbbrücken bis Veddel und auch von Berliner Tor aus kommt über die Elbbrücken auf die A1 rauf, braucht ihr eine Stunde jeweils länger, weil die A7 in Richtung Süden wegen Bauarbeiten noch bis 19 Uhr gesperrt ist, also der Elbtunnel ist damit betroffen. In allen anderen Staus seid ihr in maximal 20 Minuten durch. Das ist der Radio Hamburg Verkehr für Hamburg, Niedersachsen und Schleswig-Holstein.
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1: Seit seinem Coachella-Auftritt in Amerika geht Justin Bieber wieder so durch die Decke. 2020 war er schon einmal ganz oben in den Charts. Und zwar bei sich zu Hause in Kanada. Mit einem Mega-Hit, der einfach so chillig und entspannt klingt. Einfach richtig cool. Das ist Justin Bieber für euch mit Holy.

0: richtig buntes Wochenende in der schönsten Stadt der Welt. Hafengeburtstag steht an und ihr habt auch richtig viel vor.
1: Moin Selma, ich bin Alina und ich habe am Wochenende Besuch von meinen Freundinnen bekommen, weil wir zum Hafengeburtstag gehen. Na, da wollen wir uns mit den ganzen anderen Touris die vielen Schiffe ansehen und freuen uns auch total schon auf das Entertainment am Abend.
0: Gleich um 15 Uhr, große Auslaufparade. Da habt ihr auf jeden Fall einen Hammerblick am Hafen. Oder ihr sitzt zu Hause und drückt schon die Daumen für den HSV. 15:30 Anpfiff im Volksparkstadion. Was ein Sonntag. Das feiert ihr mit einer richtig guten Playlist. Ganz viele Mega-Hits, die einfach gute Laune machen. Ein ganz neuer Track von Harry Styles, der einfach perfekt zu so einem Sonntag passt. Irgendwie coole, chillige Sounds. Ein richtig guter Beat. Harry Styles für euch. Mit dem Besten von heute. American.

0: durch den Sonntag mit eurem Musiksender Nummer 1. Hits, die einfach perfekt für den Sonntag sind. So richtig chillig und cool. Holly Humberstone für euch mit dem Besten von heute. To Love Somebody gleich bei Radio Hamburg.
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6: Ich bin Thomas Bleskin. Kreml-Chef Wladimir Putin hat den seit langem mit ihm befreundeten Altkanzler Gerhard Schröder als Vermittler im Krieg zwischen Russland und der Ukraine ins Spiel gebracht. Obwohl sich die USA um Vermittlung bemüht hätten, könne er sich von europäischer Seite Schröder als Vermittler vorstellen, sagte Putin in Moskau.
7: Putin sagte hier in Moskau, er glaube, dass sich der Krieg in der Ukraine seinem Ende zuneige. Er sei zu Gesprächen bereit. Es gebe in Europa kluge Menschen, die verstünden, dass eine dauerhafte Konfrontation mit Russland zu nichts führe. Dass nun Putin wieder seinen alten Freund, den früheren Bundeskanzler Gerhard Schröder, als möglichen Vermittler ins Gespräch für Verhandlungen bringt, dürfte Kritik auslösen. Erstens hat Schröder schon bei früheren Vermittlungsversuchen in dem Krieg nichts erreicht. Und zweitens ist der SPD-Politiker selbst weitgehend isoliert. Ulf Mauder, Moskau.
6: Nach dem vorläufigen Aus der umstrittenen 1.000-Euro-Prämie sucht die schwarz-rote Koalition nach neuen Entlastungen für Bürger. Im Fokus steht nun die geplante Einkommensteuerreform. Vor dem Koalitionsausschuss am Dienstag signalisierten Union und SPD Kompromissbereitschaft. Diskutiert werden unter anderem niedrigere Steuern für kleine und mittlere Einkommen, eine Senkung der Stromsteuer und Entlastungen bei der Pendlerpauschale. Der Sozialverband VdK hat die geplante Teilkrankschreibung für Arbeitnehmer kritisiert. Es werde für die Menschen einen hohen Rechtfertigungsdruck geben, sagte Präsidentin Verena Bentele dem Portal web.de News.
8: Krankgeschriebene Beschäftigte werden sich dann wohl häufiger rechtfertigen müssen, warum sie nicht wenigstens ein bisschen arbeiten können, kritisiert VdK-Chefin Bentele. Sie fordert statt der Diskussion, Bedingungen zu schaffen, unter denen Menschen gesund werden können und gerne zur Arbeit gehen. Den wohl hohen Krankenstand hierzulande hatte auch Kanzler Merz kritisiert. Deshalb soll es künftig die Möglichkeit zur Teilkrankschreibung mit 25, 50 und 75% der Wochenstunden geben, wenn Beschäftigte länger im Job fehlen. Katrin Müller, Nachrichtenredaktion.
6: Die Evakuierung des von einem Hunter-Virus-Ausbruchs betroffenen Kreuzfahrtschiffs Hondius auf Teneriffa läuft nach Angaben der spanischen Behörden reibungslos. Erste Passagiere wurden unter strengen Sicherheitsvorkehrungen ausgeflogen, darunter auch Deutsche. Die Weltgesundheitsorganisation betont, bei dem Erreger handele es sich ausdrücklich nicht um ein neues Covid.
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10: Ja, wenn man so heute an den Himmel guckt, doch eher so ein bisschen grau, aber es bleibt trocken. Und auch zwischendurch kommt immer mal wieder die Sonne raus bei maximal 18 Grad. Heute Abend kommt dann sogar auch so ein bisschen Regen runter, beziehungsweise so ein bisschen Richtung Nacht raus. Und am Montag gibt es dann ja, noch mehr Regen davon. Starken Wind auch noch dazu und das bei 11 Grad.
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10: Auf den Straßen braucht ihr gerade wirklich richtig gute Nerven. Die A7 ist ja immer noch Richtung Süden wegen Bauarbeiten gesperrt. Das Ganze noch bis 19 Uhr heute Abend zwischen Stellingen und Heimfeld. Der Elbtunnel ist allerdings deswegen halt dicht. Deswegen ist die A1 und auch die Zufahrt zur A1 richtig voll. Zwischen Kreuz Ost und Harburg Richtung Bremen staut es sich schon 50 Minuten und vor allem aus der Stadt raus. Also die Amsinkstraße stadtauswärts über die Elbbrücken bis, ja, Vettel bis auf die A1 auch. Und auch vom Berliner Tor aus kommt auf die Elbbrücken, braucht ihr mindestens eine Stunde länger. In allen anderen Staus steht ihr aber maximal 20 Minuten länger. Das ist der Radio Hamburg Verkehr für Hamburg, Niedersachsen und Schleswig-Holstein.
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0: Schönen Sonntagnachmittag euch. Ihr macht es euch ganz gemütlich zu Hause mit noch einem Kaffee und euren liebsten Mega-Hits. Das Beste von heute kommt von Holly Humberstone. Und das klingt einfach so locker, leicht und richtig cool. To love somebody.

Sonntagnachmittag, das heißt Kaffee, Kuchen und eure liebsten Mega-Hits bei eurem Musiksender Nummer 1, Radio Hamburg. Und er ist ja wirklich so ein Raketenstarter gewesen, so durch die Decke gegangen. Somber. Hat ihn einfach so berühmt gemacht. Damit ist er bei den Grammys aufgetreten. Ihr feiert den so sehr. Und jetzt hat er was Neues am Start. Und ich finde, damit setzt er echt nochmal einen drauf. Aber seinen coolen Somber-Sound, den hat er beibehalten. Das Beste von heute für euch. Homewrecker. Nein.

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0: mit richtig guter Laune durch euren Sonntag. Mit dem Besten von heute. Swift gleich für euch mit Opelite bei eurem Musiksender Nummer 1. Und am neuen Radio Hamburg Nummer 1 Hit Sonntag feiern wir mit euch. Nicky Jam und Enrique Iglesias gleich für euch mit Sommersounds El Pedon.
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6: Viele Wolken heute über Hamburg, Niedersachsen und Schleswig-Holstein. Zwischendurch schafft es die Sonne, aber auch immer mal wieder raus bei 18 Grad. Am Abend bleibt es meistens trocken, nachts kommt dann Regen und ja, das ist dann schon die Vorbereitung auf morgen. Da kommt dann auch der ein oder andere Schauer runter und es ist sehr windig bei 11 Grad.
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6: Auf den Straßen braucht ihr gerade wirklich richtig gute Nerven. Die A7 ist ja immer noch Richtung Süden wegen Bauarbeiten gesperrt. Das Ganze noch bis 19 Uhr heute Abend zwischen Stellingen und Heimfeld. Der Elbtunnel ist allerdings deswegen halt dicht. Deswegen ist die A1 und auch die Zufahrt zur A1 richtig voll. Zwischen Kreuz Ost und Harburg Richtung Bremen staut es sich schon 50 Minuten und vor allem aus der Stadt raus, also die Amsinkstraße stadtauswärts über die Elbbrücken bis, ja, Veddel bis auf die A1 auch und auch vom Berliner Tor aus kommt auf die Elbbrücken, braucht ihr mindestens eine Stunde länger. In allen anderen Staus steht ihr aber maximal 20 Minuten länger. Das ist der Radio Hamburg Verkehr für Hamburg, Niedersachsen und Schleswig-Holstein.
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0: Diese Nummer Eins klingt einfach so nach Sommer. War ganz oben in den Billboard Hot Latin Songs 2015. Sowas war durch die Decke gegangen. El Pedon von Nicky Jam und Enrique Iglesias ist jetzt eure Portion Sommer.

0: Schön, dass ihr eingeschaltet habt und euren Musiksender Nummer 1 Radio Hamburg hört. Für euch war das ein ganz chilliges, entspanntes Wochenende. Für Hamburg nicht ganz so. Hafengeburtstag, das heißt ordentlich was los am Hafen. HSV-Spiel läuft gerade, ihr fiebert natürlich mit, schaut immer wieder auf den Live-Ticker. Und diese große Marketingmesse OMR war diese Woche am Start. Und da laufen so ganz viele Leute rum, in den Bahnen, draußen, mit solchen Bändchen um, mit diesen Schildern drauf, wo OMR draufsteht. Und die werfen immer mit so Marketingbegriffen um sich, die echt niemand versteht. Wie gut, dass wir sie haben.
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2: Was bitte ist Customer Journey? Ihr kennt das aus dem Supermarkt. Willst eigentlich nur Butter kaufen, aber 5 Minuten später hast du Erdbeeren, Sahne, Kuchenboden und noch Blümchenservietten im Einkaufskorb, als würde gleich die ganze Hegelgruppe zum Kaffee kommen. Das ist die Kundenreise. Erst hat man nur die Butter auf dem Zettel und dann kommst du an dem 12er-Set Tupperdosen vorbei. Denkst, geil, brauch ich. Und weg ist die Kohle. Checkt ihr? Wusste ich doch. Eure Oma R.
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0: Sie hat uns diese Woche wirklich alles erklärt, was wir wissen müssen. Danke, Oma R. Und genießt euren Sonntag. Jetzt mit dem Besten von heute. Michael Schulte für euch mit 5 AM bei Radio Hamburg. You love me.

0: Grüße zu euch ins Wohnzimmer. Euer Musiksender Nummer 1 läuft und ihr faltet Wäsche. Ganz anderes Feeling, wenn Dermot Kennedy dabei läuft, oder? Das Beste von heute, Funeral, gibt's gleich für euch bei eurem Musiksender Nummer 1, Radio Hamburg.
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4: Ich bin Thomas Bleskin. Trotz einer geltenden Waffenruhe ist Kuwait von mutmaßlich iranischen Drohnen angegriffen worden. Die Streitkräfte hätten dort heute früh mehrere feindliche Drohnen im eigenen Luftraum entdeckt und darauf reagiert, hieß es aus dem Verteidigungsministerium. Auch die Vereinigten Arabischen Emirate meldeten neuen Beschuss.
5: Aus dem Iran gab es zunächst keine Bestätigung. Im Krieg zwischen dem Iran und den USA wurden die Golfstaaten immer wieder zum Ziel, weil dort unter anderem wichtige US-Militärstützpunkte und Botschaften liegen. Kuwait und die Emirate wurden besonders stark angegriffen. Die Waffenruhe ist nun fragil. Die USA hatten dem Iran einen Vorschlag zum Ende des Krieges unterbreitet. Eine Antwort aus Teheran steht aber noch aus. In der Absichtserklärung geht es unter anderem um Vereinbarungen zur Zukunft der Straße von Hormuz und um Irans umstrittenes Atomprogramm. Miriam Schmidt, Istanbul.
4: Kreml-Chef Wladimir Putin hat den seit langem mit ihm befreundeten Altkanzler Gerhard Schröder als Vermittler im Krieg zwischen Russland und der Ukraine ins Spiel gebracht. Putin sagte, obwohl sich die USA um Vermittlung bemüht hätten, könne er sich von europäischer Seite Schröder als Vermittler vorstellen.
6: Putin sagte hier in Moskau, er glaube, dass sich der Krieg in der Ukraine seinem Ende zuneige. Er sei zu Gesprächen bereit. Es gäbe in Europa kluge Menschen, die verstünden, dass eine dauerhafte Konfrontation mit Russland zu nichts führe. Dass nun Putin wieder seinen alten Freund, den früheren Bundeskanzler Gerhard Schröder, als möglichen Vermittler ins Gespräch für Verhandlungen bringt, dürfte Kritik auslösen. Erstens hat Schröder schon bei früheren Vermittlungsversuchen in dem Krieg nichts erreicht. Und zweitens ist der SPD-Politiker selbst weitgehend isoliert. Ulf Mauder, Moskau.
4: Nach dem vorläufigen Aus der umstrittenen 1.000-Euro-Prämie sucht die schwarz-rote Koalition nach neuen Entlastungen für Bürgerinnen und Bürger. Im Fokus steht nun die geplante Einkommensteuerreform. Diskutiert werden unter anderem niedrigere Steuern für kleine und mittlere Einkommen, eine Senkung der Stromsteuer und Entlastungen bei der Pendlerpauschale. FDP-Vize Wolfgang Kubicki drängt auf einen schnellen Neustart seiner Partei. Die Liberalen hätten nur wenig Zeit, verlorenes Vertrauen zurückzugewinnen, sagte der Kandidat für den Parteivorsitz. Bleibe die FDP in Umfragen weiter unter 5%, drohe der politische Bedeutungsverlust.
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10: Immer mal wieder kommt auch heute die Sonne raus zwischen den Wolken. Es bleibt auch den meisten Tag über trocken bei 18 Grad maximal. Am Abend weiterhin viele Wolken, aber in der Nacht kommt Regen auf. Und morgen dann auch Schauer und Wind bei einer Tagestoptemperatur von 11 Grad.
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10: Stop and Go haben wir auf der A1 Hamburg Richtung Bremen zwischen Kreuz Ost und Harburg. Da dauert es eine gute Stunde, aktuell länger. Und dann ist ja auch noch die A7 in Richtung Süden wegen Bauarbeiten gesperrt. Das Ganze noch bis 19 Uhr heute zwischen Stellingen und Heimfeld. Das bedeutet auch der Elbtunnel. Und deswegen ist es auch sehr, sehr schwierig, gerade aus der Stadt rauszukommen, weil ja natürlich viele über die A1 fahren. Dann noch Hafengeburtstag. Es ist sowieso sehr voll in der Stadt. Ja, und das bedeutet Amsingstraße statt auswärts über die Elbbrücken bis Veddel auf die A1 raus, dauert eine gute Stunde, und vom Berliner Tor auskommt über die Elbbrücken dauert sogar anderthalb Stunden gerade länger. Ansonsten seid ihr überall in allen Staus in maximal einer Viertelstunde durch. Das ist der Radio Hamburg Verkehr für Hamburg, Niedersachsen und Schleswig-Holstein.
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0: Schönen Sonntagnachmittag euch. Ihr habt gerade Kaffee und Kuchen mit der Family gemacht. Gleich nochmal raus auf dem Spielplatz. Dreht nochmal laut vorher für Dermot Kennedy mit dem Besten von heute. Funeral.

Mitten im neuen Radio Hamburg Nummer 1 Hitsonntag feiert ihr mit uns Mega-Hits ab, die ihr ewig nicht mehr im Radio gehört habt, die aber mal in den Charts ganz, ganz weit oben waren, auf der Top 1. Und die dürfen wir einfach nicht vergessen, weil die viel zu gut sind. Alexandra Burke mit Bad Boys habt ihr schon abgefeiert und Miley Cyrus. Can't Stop, Mega-Hits, die einfach perfekt zu eurem Sonntag passen. Gleich um kurz nach halb gibt's den nächsten Nummer-1-Hit für euch. Und der hat die Charts wirklich sowas von gestürmt. Kennt ihr alle, feiert ihr alle. Gleich um kurz nach halb beim neuen Radio Hamburg Nummer-1-Hit-Sonntag. Ich freue mich drauf.

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0: Eure Sonntags-Playlist bei eurem Musiksender Nummer 1 mit dem Besten von heute. Gute Beats von Somber 12 to 12 gibt's gleich für euch. Und Mega-Hits, die ihr echt lange nicht mehr gehört habt, aber so feiert. Maroon 5 und Wiz Khalifa mit Payphone gleich für euch beim neuen Radio Hamburg Nummer 1 Hit Sonntag.
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2: Ja, wenn man so heute an den Himmel guckt, doch eher so ein bisschen grau. Aber es bleibt trocken und auch zwischendurch kommt immer mal wieder die Sonne raus bei maximal 18 Grad. Heute Abend kommt dann sogar auch so ein bisschen Regen runter, beziehungsweise so ein bisschen Richtung Nacht raus. Und am Montag gibt es dann ja, noch mehr Regen davon, starken Wind auch noch dazu und das bei 11 Grad.
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2: Stop and Go haben wir auf der A1 Hamburg Richtung Bremen zwischen Kreuz Ost und Harburg. 50 Minuten braucht ihr da aktuell länger. Das liegt vor allem natürlich auch daran, dass die A7 in Richtung Süden noch wegen Bauarbeiten gesperrt ist. Aber gute Nachricht, nicht mehr lange, um 19 Uhr ist da durch. Dann ist der Elbtunnel auch wieder frei zwischen Stelling und Heimfeld, alles wieder dann. Und dann wird sich wahrscheinlich auch auf der Amsinkstraße Richtung Elbbrücken alles wieder so ein bisschen auflockern. Da ja ungefähr jetzt eine Stunde länger, auch wenn ihr vom Berliner Tor auskommt, auf die Elbbrückenfahrt eine Stunde ungefähr mehr einplanen. In allen anderen Staus seid ihr aber aktuell in maximal einer Viertelstunde durch. Das ist der Radio Hamburg Verkehr für Hamburg, Niedersachsen und Schleswig-Holstein.
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0: 2012 ganz oben in den britischen Charts und eigentlich überall auf der Welt so durch die Decke gegangen. Hier in Deutschland haben wir die auch so gefeiert. Maroon 5 ja sowieso und zusammen mit Wiz Khalifa ist dieser Mega-Hit so wahnsinnig gut. Jetzt für euren Sonntag. Hey.

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Sonntags gönnt ihr euch neue Musik bei eurem Musiksender Nummer 1 im Radio Hamburg Neuheitenstream mit Musikexperte Tim Gaffron und einem neuen Track von Harry Styles. No More. Ich finde, der hat einfach so einen richtig coolen Beat. Und was das Krasseste ist, ist das Musikvideo. Sein Outfit ist einfach nur so eine ganz knappe, knallrote Hose. Checkt ihr jetzt aus. Bei uns im Netz. Aber nicht nur er hat neue Musik am Start, sondern auch Calvin Harris.

0: ein richtig cooler Track zusammen mit Jazzy. Checkt ihr aus im Neuheiten-Stream. Ganz easy über die kostenlose Radio Hamburg App. Und ich finde, der klingt einfach schon so nach Sonne. Und genau das brauchen wir doch. Mega-Hits, die einfach gute Laune machen. Wie der, das Beste von heute jetzt für euch. Paula Stella. Ich finde, ihre Stimme klingt da einfach so cool. Lovesick.
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0: euren Sonntag verbringt ihr genau da, wo ihr es liebt. Auf der Couch. Mit ganz vielen Mega-Hits und dem Besten von heute. Ray gleich für euch mit Where is my Husband bei eurem Musiksender Nummer 1, Radio Hamburg.
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8: Ich bin Thomas Bleskin. Nach der Ankunft des Hunter-Virus-Schiffs Hondius in Teneriffa hat die Aktion zur Rückführung der Insassen in ihre Heimatländer begonnen. Den Transport der betroffenen Deutschen würden die Niederlande übernehmen, teilte das spanische Gesundheitsministerium mit.
9: Der Flieger landet auf dem Militärflughafen in Eindhoven und obwohl die Deutschen wie alle anderen Passagiere auch keine akuten Krankheitssymptome zeigen, werden sie vom Airport mit einem speziellen Infektionsrettungswagen in einem sogenannten Sonderisoliertransport nach Frankfurt gebracht. Für sie und die anderen Passagiere ist die Sache damit aber noch nicht durchgestanden. Wegen der langen Inkubationszeit werden sie möglicherweise noch wochenlang in Quarantäne bleiben müssen. Ein holländisches Ehepaar und eine deutsche Frau waren auf dem Kreuz Schiff durch das Hunter-Virus gestorben. Uli Reitinger, Nachrichtenredaktion.
8: Kreml-Chef Wladimir Putin hat den seit langem mit ihm befreundeten Altkanzler Gerhard Schröder als Vermittler im Krieg zwischen Russland und der Ukraine ins Spiel gebracht. Obwohl sich die USA um Vermittlung bemüht hätten, könne er sich von europäischer Seite Schröder als Vermittler vorstellen, sagte Putin in Moskau. In der Bundesregierung stoßen die Aussagen auf Skepsis. Aus Regierungskreisen in Berlin hieß es, man habe die Äußerungen zur Kenntnis genommen. Trotz einer geltenden Waffenruhe ist Kuwait von mutmaßlich iranischen Drohnen angegriffen worden. Die Streitkräfte hätten dort heute früh mehrere feindliche Drohnen im eigenen Luftraum entdeckt und darauf reagiert, hieß es aus dem Verteidigungsministerium. Auch die Vereinigten Arabischen Emirate meldeten neuen Beschuss.
10: Aus dem Iran gab es zunächst keine Bestätigung. Im Krieg zwischen dem Iran und den USA wurden die Golfstaaten immer wieder zum Ziel, weil dort unter anderem wichtige US-Militärstützpunkte und Botschaften liegen. Kuwait und die Emirate wurden besonders stark angegriffen. Die Waffenruhe ist nun fragil. Die USA hatten dem Iran einen Vorschlag zum Ende des Krieges unterbreitet. Eine Antwort aus Teheran steht aber noch aus. In der Absichtserklärung geht es unter anderem um Vereinbarungen zur Zukunft der Straße von Hormuz und um Irans umstrittenes Atomprogramm. Miriam Schmidt, Istanbul.
8: Berlins regierender Bürgermeister Kai Wegner fordert eine Senkung der Mehrwertsteuer auf Lebensmittel. Grundnahrungsmittel müsse sich jeder leisten können, die Mehrwertsteuer darauf daher deutlich reduziert werden, sagte der CDU-Politiker bei der Eröffnung des DGB-Bundeskongresses in Berlin. Wegner mahnte zugleich eine nachhaltige Senkung der Energiekosten an.
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12: Viele Wolken heute über Hamburg, Niedersachsen und Schleswig-Holstein. Zwischendurch schafft es die Sonne, aber auch immer mal wieder raus bei 18 Grad. Am Abend bleibt es meistens trocken, nachts kommt dann Regen und ja, das ist dann schon die Vorbereitung auf morgen. Da kommt dann auch der ein oder andere Schauer runter und es ist sehr windig bei 11 Grad.
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12: Noch ist es richtig voll auf den Straßen. Das liegt natürlich auch daran, dass die A7 zwischen Stellingen und Heimfeld Richtung Süden gesperrt ist. Da laufen noch Bauarbeiten, auch am Elbtunnel. Bis 19 Uhr ist das noch gesperrt, dann ist wieder frei. Aktuell staut es auf der A1 Hamburg Richtung Bremen zwischen Kreuz Ost und Harburg. Da braucht ihr 40 Minuten mehr. Und vor allem auch aus der Stadt rauszukommen, das dauert momentan sehr lange. Am Sinkstraße, stadtauswärts, über die Elbbrücken und Veddel bis zur A1, das dauert schon eine gute Stunde. Und vom Berliner Tor aus kommt auf die Elbbrücken, das dauert sogar 1,5 Stunden momentan länger. Also es ist richtig, richtig voll. In allen anderen Staus, so rund um die Stadt und so, seid ihr in maximal 20 Minuten aber durch. Und dran denken, ab 19 Uhr ist die A7 wieder frei. Das ist der Radio Hamburg Verkehr für Hamburg, Niedersachsen und Schleswig-Holstein.
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0: Rein in euren Sonntagabend. Schönes Wochenende euch. Ihr plant schon mal ganz bisschen die nächste Woche, aber ganz entspannt auf der Couch. Mit dem Besten von heute, Ray, Where is my Husband? Startet ihr jetzt sowas von gut rein in euren Abend.

Ganz schön was los hier bei uns in Hamburg. Hafengeburtstag, HSV-Spiel. Viel gesperrt, wenn es heute bei euch ein bisschen länger dauert im Auto. Dreht einfach lauter. Wir haben die perfekte Playlist für euren Sonntag. Mega-Hits, die schon so nach Sommer klingen und gute Laune machen. Ein neuer Track von den Jungs von Fastboy. Schon mit so vielen Radio Hamburg Megastars zusammengearbeitet, wie zum Beispiel bei Million Good Reasons hier mit Robin Schulz. Jetzt sind sie solo unterwegs und haben so einen guten Track gemacht. Ein perfekter Beat, der nach Sommer klingt, macht einfach direkt gute Laune. Das Beste von heute, von den Jungs von Fastboy, Beautiful Life.

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0: Sonntagsfeeling mit ganz vielen Mega-Hits und dem Besten von heute. Und Dennis Lloyd gleich für euch mit Diamonds. Und wir holen einen Mega-Hit von Rihanna zurück ins Radio. Ewig nicht gehört, aber so gut. Rude Boy gleich für euch beim neuen Radio Hamburg Nummer 1 Hit Sonntag.
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8: Immer mal wieder kommt auch heute die Sonne raus zwischen den Wolken. Es bleibt auch den meisten Tag über trocken bei 18 Grad maximal. Am Abend weiterhin viele Wolken, aber in der Nacht kommt Regen auf und morgen dann auch Schauer und Wind bei einer Tagestopptemperatur von 11 Grad.
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8: Noch ist es richtig voll auf den Straßen. Das liegt natürlich auch daran, dass die A7 zwischen Stellingen und Heimfeld Richtung Süden gesperrt ist. Da laufen noch Bauarbeiten, auch am Elbtunnel. Bis 19 Uhr ist das noch gesperrt, dann ist wieder frei. Aktuell staut es auf der A1 Hamburg Richtung Bremen zwischen Kreuz Ost und Harburg. Da braucht ihr 40 Minuten mehr. Und vor allem auch aus der Stadt rauszukommen, das dauert momentan sehr lange. Am Sinkstraße statt auswärts über die Elbbrücken und Veddel bis zur A1, das dauert schon eine gute Stunde. Und vom Berliner Tor aus kommt auf die Elbbrücken, das dauert sogar 1,5 Stunden momentan länger. Also es ist richtig, richtig voll. In allen anderen Staus so rund um die Stadt und so seid ihr in maximal 20 Minuten aber durch. Und dran denken, ab 19 Uhr ist die A7 wieder frei. Das ist der Radio Hamburg Verkehr für Hamburg, Niedersachsen und Schleswig-Holstein.
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10: Rihanna war einfach schon immer gut 2010 mit diesem Mega-Hit ganz oben in den australischen Charts. Der klingt einfach schon wieder so cool. Jetzt für euch. Rude Boy.

0: Tipp für euren Abendspaziergang. Seit Dienstag hat der alte Elbtunnel wieder geöffnet. Das heißt, ihr könnt da wieder durchspazieren. Und wie das Ganze aussieht, hat eure Morningshow Guten Morgen Hamburg ausgecheckt.
1: Finn aus eurem Radio Hamburg Morningshow Team ist für euch da. Finn, du hast jemanden gefunden auf dem Weg zur Arbeit bei Rheinmetall auf der Werft. Ein Quiz.
2: Mit Quizkandidat Marc. Guten Morgen.
3: Guten Morgen.
2: Dein täglicher Arbeitsweg, ziemlich schick.
3: Und ist dir gleich was aufgefallen im Elbtunnel? Freust dich viel schicker, was sagst du?
4: Ja, alles schicker, alles sauber, alles neu.
2: Ja, mega gut. Und gucken wir mal, ob du deinen täglichen Arbeitsweg hier gut kennst. Liebe Radio Hamburg-Hörer, ihr ratet natürlich direkt mit, ist ja klar. Wie lang ist denn der alte Elbtunnel?
4: 400 Meter.
2: Boah, extremst gut. Marc, macht hier keiner was vor. 426,5 Meter sind's. Und ich wette, die Zahl hast du auch im Kopf. Wie weit unter der Wasseroberfläche ist denn der alte Elbtunnel?
4: Das waren, glaube ich, 26 Meter.
2: Boah, extremst gut. Es sind 24. Kommt mal vorbei. Vor allem hier die westliche Röhre ist genau dafür gemacht, hier durchzubummeln. In der östlichen wird schnell Fahrrad gefahren und hier mal alles ganz in Ruhe angucken.
0: Alten Elbtunnel auschecken, danach noch beim Hafengeburtstag vorbeischauen. Einfach ein perfekter Abschluss für euren Sonntag. Mit Loy und ganz vielen Mega-Hits kommt ihr jetzt gut in euren Sonntagabend. Red Eyes für euch bei Radio Hamburg. Ja.

0: Sonntagabend mit euren liebsten Mega-Hits. Gleich für euch mit dem Besten von heute. Vertigo bei eurem Musiksender Nummer 1. Radio Hamburg.
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2: Ich bin Thomas Bleskin. Kreml-Chef Wladimir Putin hat den seit langem mit ihm befreundeten Altkanzler Gerhard Schröder als Vermittler im Krieg zwischen Russland und der Ukraine ins Spiel gebracht. Obwohl sich die USA um Vermittlung bemüht hätten, könne er sich von europäischer Seite Schröder als Vermittler vorstellen, sagte Putin in Moskau.
3: Putin sagte hier in Moskau, er glaube, dass sich der Krieg in der Ukraine seinem Ende zuneige. Er sei zu Gesprächen bereit. Es gebe in Europa kluge Menschen, die verstünden, dass eine dauerhafte Konfrontation mit Russland zu nichts führe. Dass nun Putin wieder seinen alten Freund, den früheren Bundeskanzler Gerhard Schröder, als möglichen Vermittler ins Gespräch für Verhandlungen bringt, dürfte Kritik auslösen. Erstens hat Schröder schon bei früheren Vermittlungsversuchen in dem Krieg nichts erreicht. Und zweitens ist der SPD-Politiker selbst weitgehend isoliert. Ulf Mauder, Moskau.
2: Nach dem vorläufigen Aus der umstrittenen 1.000-Euro-Prämie sucht die schwarz-rote Koalition nach neuen Entlastungen für Bürger. Im Fokus steht nun die geplante Einkommensteuerreform. Vor dem Koalitionsausschuss am Dienstag signalisierten Union und SPD Kompromissbereitschaft. Diskutiert werden unter anderem niedrigere Steuern für kleine und mittlere Einkommen, eine Senkung der Stromsteuer und Entlastungen bei der Pendlerpauschale. Der Sozialverband VdK hat die geplante Teilkrankschreibung für Arbeitnehmer kritisiert. Es werde für die Menschen einen hohen Rechtfertigungsdruck geben, sagte Präsidentin Verena Bentele dem Portal web.de News.
4: Krankgeschriebene Beschäftigte werden sich dann wohl häufiger rechtfertigen müssen, warum sie nicht wenigstens ein bisschen arbeiten können, kritisiert VdK-Chefin Bentele. Sie fordert statt der Diskussion, Bedingungen zu schaffen, unter denen Menschen gesund werden können und gerne zur Arbeit gehen. Den wohl hohen Krankenstand hierzulande hatte auch Kanzler Merz kritisiert. Deshalb soll es künftig die Möglichkeit zur Teilkrankschreibung mit 25, 50 und 75% der Wochenstunden geben, wenn Beschäftigte länger im Job fehlen. Katrin Müller, Nachrichtenredaktion.
2: Die Evakuierung des von einem Hunter-Virus-Ausbruchs betroffenen Kreuzfahrtschiffs Hondius auf Teneriffa läuft nach Angaben der spanischen Behörden reibungslos. Erste Passagiere wurden unter strengen Sicherheitsvorkehrungen ausgeflogen, darunter auch Deutsche. Die Weltgesundheitsorganisation betont, bei dem Erreger handele es sich ausdrücklich nicht um ein neues Covid. Und zum Fußball, der SC Freiburg hat beim HSV 2:3 verloren.
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6: Ja, wenn man so heute an den Himmel guckt, doch eher so ein bisschen grau, aber es bleibt trocken. Und auch zwischendurch kommt immer mal wieder die Sonne raus bei maximal 18 Grad. Heute Abend kommt dann sogar auch so ein bisschen Regen runter, beziehungsweise so ein bisschen Richtung Nacht raus. Und am Montag gibt es dann ja, noch mehr Regen davon. Starken Wind auch noch dazu und das bei 11 Grad.
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7: Achtung Autofahrer, auf der A21 Kiel-Bargteheide zwischen Wahlstedt und Bad Segeberg Nord laufen Menschen rum. Die A7 Flensburg Richtung Hannover ist zwischen Stellingen und Heimfeld wegen Bauarbeiten bis heute Abend gesperrt. In Hamburg ist die Straße Immenhof zwischen der Schürbeker Straße und der Uferstraße bis 20 Uhr dicht. Wegen des Hafengeburtstags sind heute und morgen mehrere Straßen und Brücken in den Stadtteilen St. Pauli, Neustadt, Altstadt und Hafencity gesperrt. Außerdem ist die Hermann-Blohm-Straße zwischen beim Kraftwerk und Nordersand in beiden Richtungen wegen eines Straßenfestes bis 20 Uhr gesperrt. Der Radio Hamburg Verkehr für Hamburg, Niedersachsen und Schleswig-Holstein.
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0: Schönen Sonntagabend euch. Der Sonntag geht doch einfach immer viel zu schnell vorbei. Die letzten Stunden, die verlängern wir nochmal für euch mit dem Besten von heute. Tiffany Harris für euch mit Vertigo.

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Und morgen ist auch Lea aus eurer Radio Hamburg Morning Show. 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Genießt den Rest vom Sonntag jetzt mit Taylor Swift und den Besten von heute. Macht einfach sofort eine gute Stimmung. The

0: Sonntagabend mit Mega-Hits, die einfach gute Laune machen. Gleich für euch mit dem Besten von heute, Don't Worry, und Mega-Hits, die einfach richtig chillig und cool klingen. Wie der von Lucas Graham. 7 Years holen wir gleich für euch zurück ins Radio beim neuen Radio Hamburg Nummer 1 Hit Sonntag.
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10: Viele Wolken heute über Hamburg, Niedersachsen und Schleswig-Holstein. Zwischendurch schafft es die Sonne, aber auch immer mal wieder raus bei 18 Grad. Am Abend bleibt es meistens trocken, nachts kommt dann Regen und ja, das ist dann schon die Vorbereitung auf morgen. Da kommt dann auch der ein oder andere Schauer runter und es ist sehr windig bei 11 Grad.
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14: Achtung Autofahrer, auf der A21 Kiel-Bargteheide zwischen Wahlstedt und Bad Segeberg Nord laufen Menschen rum. Die A7 Flensburg Richtung Hannover ist zwischen Stellingen und Heimfeld wegen Bauarbeiten bis heute Abend gesperrt. In Hamburg ist die Straße Immenhof zwischen der Schürbeker Straße und der Uferstraße bis 20 Uhr dicht. Wegen des Hafengeburtstags sind heute und morgen mehrere Straßen und Brücken in den Stadtteilen St. Pauli, Neustadt, Altstadt und Hafencity gesperrt. Außerdem ist die Hermann-Blohm-Straße zwischen beim Kraftwerk und Nordersand in beiden Richtungen wegen eines Straßenfestes bis 20 Uhr gesperrt. Der Radio Hamburg Verkehr für Hamburg, Niedersachsen und Schleswig-Holstein.
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0: 2015 war dieser Mega-Hit von Lucas Graham ganz oben in den Charts in England. Und er klingt einfach so richtig cool und chillig, aber berührt einen auch irgendwie total. Er hat einfach so eine schöne Stimme und die passt da perfekt zu. Lucas Graham für euch mit 7 Years beim neuen Radio Hamburg Nummer 1 Hit Sonntag.

0: euer absoluter Lieblingsmoment. Immer, wenn ihr im Auto sitzt, auf dem Weg nach Hause wie jetzt gerade, könnt ihr einfach so richtig laut drehen. Keiner beschwert sich, auch nicht, wenn ihr mitsingt. Und das geht doch besonders gut bei Radio Hamburg Megastar Olivia Rodrigo. For You ist es einfach ein absolutes Muss, da so richtig laut zu drehen. Sie hat jetzt einen ganz neuen Track am Start. Das Warten hat ein Ende und der klingt nochmal ganz anders. Ein richtig guter Beat und irgendwie läutet sie damit eine neue Olivia Rodrigo-Era ein. Das Beste von heute, jetzt für euch. Auf dem Nachhauseweg dreht ihr richtig laut. Drop Dead.
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0: lasst euren Sonntagabend ganz entspannt ausklingen mit chilligen Sounds von den Jungs von BTS. Das Beste von heute, Swim, gibt's gleich für euch bei eurem Musiksender Nummer 1, Radio Hamburg.
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4: Ich bin Thomas Bleskin. Die Evakuierung der vom Hantavirus-Ausbruch betroffenen Passagiere der Hondius auf Teneriffa läuft weiter unter strengen Sicherheitsvorkehrungen. Erste Gruppen, darunter 14 spanische Staatsbürger, wurden bereits ausgeflogen und in Madrid in Quarantäne gebracht. Auch deutsche Passagiere werden schrittweise über Eindhoven und Frankfurt sowie im Einzelfall nach Berlin gebracht.
5: In den Niederlanden werden die Deutschen von Spezialteams in Empfang genommen, die sie dann auch auf dem Weg nach Deutschland begleiten. In einem sogenannten Sonderisoliertransport geht es zunächst nach Frankfurt und dann, wenn ärztlich nichts dagegen spricht, weiter in die jeweiligen Bundesländer. Das normale Leben wartet auf die Heimkehrer dort aber noch nicht. Sie müssen sich erst einmal in Quarantäne begeben, denn die Inkubationszeit beim Hantavirus ist relativ lang. Entwarnung kann erst nach Wochen gegeben werden. Thomas Brockt, Berlin.
4: SPD-Außenpolitiker fordern eine Prüfung des Vorschlags, Altkanzler Gerhard Schröder als Vermittler im Ukraine-Krieg einzubinden. Adis Ametovic und Ralf Stegner warnten davor, solche Optionen vorschnell auszuschließen, solange sie zur Beendigung des Krieges beitragen könnten.
6: Putin sagte überraschend, dass er bereit sei, jemanden aus der EU in die Verhandlungen über ein Kriegsende in der Ukraine einzubinden. Aber es müsse jemand sein, der sich nicht mit Abfälligkeiten gegenüber Russland geäußert habe. Dass er sich dabei am liebsten Altkanzler Schröder wünscht, kam bei ihm überraschend direkt und schnell als Vorschlag. Putin kennt den Ex-SPD-Chef lange, vertraut ihm und nennt ihn seinen Freund. Aufhorchen ließ der Kreml-Chef hier in Moskau außerdem, weil er sagte, dass sich der Ukraine-Krieg aus seiner Sicht dem Ende zuneige. Ulf Mauder, Moskau.
4: Trotz diplomatischer Bemühungen ist die Waffenruhe im Irankrieg erneut verletzt worden. Kuwait und die Vereinigten Arabischen Emirate meldeten Angriffe mutmaßlich iranischer Drohnen. Gleichzeitig laufen Gespräche über eine mögliche Friedenslösung weiter. Vermittelt wird unter anderem durch Katar und Pakistan. Russland bot an, angereichertes Uran aus dem Iran einzulagern. Und zum Sportfußball, der SC Freiburg hat die vorzeitige Europapokalqualifikation am vorletzten Bundesligaspieltag verpasst. Die Breisgauer verloren beim Hamburger SV mit 2:3. Trotz der Niederlage bleibt Freiburg im Rennen um Platz 7 vor dem Saisonfinale gegen RB Leipzig im engen Dreikampf mit Frankfurt und Augsburg.
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7: Ja, jetzt so gegen Abend kann auch mal das eine. Ja, jetzt kann auch so langsam mal das ein oder andere Regentröpfchen runterkommen. Das zeigt uns das Radio Hamburg Regenradar. Vor allem auch Richtung morgen. Erste Tropfen. Ja, der Montag startet auch wechselhaft mit Schauern und viel Wind, vor allem bei einer Tagestopptemperatur von 11 Grad.
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9: Achtung Autofahrer, auf der A7 Hamburg-Flensburg in Höhe Hamburg-Bahrenfeld laufen Menschen rum. Auf der A1 Lübeck Richtung Hamburg zwischen dem Kreuz Bargte Heide und der Raststätte Buddykarte West liegen Reifenteile auf der Autobahn. Stop and Go gibt es auf der A1 Lübeck Richtung Hamburg zwischen Hamburg-Billstedt und Hamburg-Stillhorn auf 8 Kilometern. Die A7 Flensburg Richtung Hannover ist zwischen Stellingen und Heimfeld wegen Bauarbeiten bis heute Abend gesperrt. Und in Hamburg ist die Straße Immenhof zwischen der Schürbeker Straße und der Uferstraße bis 20 Uhr wegen eines Flohmarkts dicht. Der Radio Hamburg Verkehr für Hamburg, Niedersachsen und Schleswig-Holstein.
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6: Ich bin Thomas Bleskin. Die Evakuierung der vom Hunter-Virus-Ausbruch betroffenen Passagiere der Hondius auf Teneriffa läuft weiter unter strengen Sicherheitsvorkehrungen. Erste Gruppen, darunter 14 spanische Staatsbürger, wurden bereits ausgeflogen und in Madrid in Quarantäne gebracht. Auch deutsche Passagiere werden schrittweise über Eindhoven und Frankfurt sowie im Einzelfall nach Berlin gebracht.
7: In den Niederlanden werden die Deutschen von Spezialteams in Empfang genommen, die sie dann auch auf dem Weg nach Deutschland begleiten. In einem sogenannten Sonderisoliertransport geht es zunächst nach Frankfurt und dann, wenn ärztlich nichts dagegen spricht, weiter in die jeweiligen Bundesländer. Das normale Leben wartet auf die Heimkehrer dort aber noch nicht. Sie müssen sich erst einmal in Quarantäne begeben, denn die Inkubationszeit beim Hunter-Virus ist relativ lang. Entwarnung kann erst nach Wochen gegeben werden. Thomas Brockt, Berlin.
6: SPD-Außenpolitiker fordern eine Prüfung des Vorschlags, Altkanzler Gerhard Schröder als Vermittler im Ukraine-Krieg einzubinden. Ades Ametovic und Ralf Stegner warnten davor, solche Optionen vorschnell auszuschließen, solange sie zur Beendigung des Krieges beitragen könnten.
8: Putin sagte überraschend, dass er bereit sei, jemanden aus der EU in die Verhandlungen über ein Kriegsende in der Ukraine einzubinden. Aber es müsse jemand sein, der sich nicht mit Abfälligkeiten gegenüber Russland geäußert habe. Dass er sich dabei am liebsten Altkanzler Schröder wünscht, kam bei ihm überraschend direkt und schnell als Vorschlag. Putin kennt den Ex-SPD-Chef lange, vertraut ihm und nennt ihn seinen Freund. Aufhorchen ließ der Kreml-Chef hier in Moskau außerdem, weil er sagte, dass sich der Ukraine-Krieg aus seiner Sicht dem Ende zuneige. Ulf Mauder, Moskau.
6: Trotz diplomatischer Bemühungen ist die Waffenruhe im Irankrieg erneut verletzt worden. Kuwait und die Vereinigten Arabischen Emirate meldeten Angriffe mutmaßlich iranischer Drohnen. Gleichzeitig laufen Gespräche über eine mögliche Friedenslösung weiter. Vermittelt wird unter anderem durch Katar und Pakistan. Russland bot an, angereichertes Uran aus dem Iran einzulagern. Und zum Sportfußball. Der SC Freiburg hat die vorzeitige Europapokalqualifikation am vorletzten Bundesligaspieltag verpasst. Die Breisgauer verloren beim Hamburger SV mit 2:3. Trotz der Niederlage bleibt Freiburg im Rennen um Platz 7 vor dem Saisonfinale gegen RB Leipzig im engen Dreikampf mit Frankfurt und Augsburg.
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9: Jetzt in den nächsten Stunden auch viel Grau über Hamburg. Weitestgehend bleibt es trocken. Aber es kommt immer mal wieder so der ein oder andere Tropfen runter. Und morgen geht es dann mit vielen Wolken und starken Schauern, aber auch viel Wind weiter. Bei einer Tagestoptemperatur von 11 Grad.
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12: Achtung Autofahrer, auf der A7 Hamburg-Flensburg in Höhe Hamburg-Bahrenfeld laufen Menschen rum. Auf der A1 Lübeck Richtung Hamburg, zwischen dem Kreuz Bagde Heide und der Raststätte Buddykarte West liegen Reifenteile auf der Autobahn. Stop and Go gibt es auf der A1 Lübeck Richtung Hamburg zwischen Hamburg-Billstedt und Hamburg-Stillhorn auf 8 Kilometern. Die A7 Flensburg Richtung Hannover ist zwischen Stellingen und Heimfeld wegen Bauarbeiten bis heute Abend gesperrt. Und in Hamburg ist die Straße Immenhof zwischen der Schürbeker Straße und der Uferstraße bis 20 Uhr wegen eines Flohmarkts dicht. Der Radio Hamburg Verkehr für Hamburg, Niedersachsen und Schleswig-Holstein.

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1: Ich bin Thomas Bleskin. 4 deutsche Passagiere des Hunter-Virus-Kreuzfahrtschiffs Hondius sind von Teneriffa aus auf dem Rückweg nach Deutschland. Sie wurden mit einer niederländischen Maschine zusammen mit weiteren Evakuierten ausgeflogen, alle ohne Symptome. Zuvor waren bereits Sonderflüge mit Spaniern, Franzosen und Kanadiern gestartet, weitere sollen folgen. Die Deutschen werden über Eindhoven nach Deutschland gebracht und dort unter Quarantäne gestellt. Trotz einer geltenden Waffenruhe ist Kuwait von mutmaßlich iranischen Drohnen angegriffen worden. Die Streitkräfte hätten mehrere feindliche Drohnen im eigenen Luftraum entdeckt und darauf reagiert, hieß es aus dem Verteidigungsministerium.
2: Aus dem Iran gab es zunächst keine Bestätigung. Im Krieg zwischen dem Iran und den USA wurden die Golfstaaten immer wieder zum Ziel, weil dort unter anderem wichtige US-Militärstützpunkte und Botschaften liegen. Kuwait und die Emirate wurden besonders stark angegriffen. Die Waffenruhe ist nun fragil. Die USA hatten dem Iran einen Vorschlag zum Ende des Krieges unterbreitet. Eine Antwort aus Teheran steht aber noch aus. In der Absichtserklärung geht es unter anderem um Vereinbarungen zur Zukunft der Straße von Hormuz und um Irans umstrittenes Atomprogramm. Miriam Schmidt, Istanbul.
1: Kreml-Chef Wladimir Putin hat den seit langem mit ihm befreundeten Altkanzler Gerhard Schröder als Vermittler im Krieg zwischen Russland und der Ukraine ins Spiel gebracht. Putin sagte, obwohl sich die USA um Vermittlung bemüht hätten, könne er sich von europäischer Seite Schröder als Vermittler vorstellen.
3: Putin sagte hier in Moskau, er glaube, dass sich der Krieg in der Ukraine seinem Ende zuneige. Er sei zu Gesprächen bereit. Es gäbe in Europa kluge Menschen, die verstünden, dass eine dauerhafte Konfrontation mit Russland zu nichts führe. Dass nun Putin wieder seinen alten Freund, den früheren Bundeskanzler Gerhard Schröder, als möglichen Vermittler ins Gespräch für Verhandlungen bringt, dürfte Kritik auslösen. Erstens hat Schröder schon bei früheren Vermittlungsversuchen in dem Krieg nichts erreicht. Und zweitens ist der SPD-Politiker selbst weitgehend isoliert. Ulf Mauder, Moskau.
1: FDP-Chef Wolfgang Kubicki drängt auf einen schnellen Neustart seiner Partei. Die Liberalen hätten nur wenig Zeit, verlorenes Vertrauen zurückzugewinnen, sagte der Kandidat für den Parteivorsitz. Bleibe die FDP in Umfragen weiter unter 5%, drohe der politische Bedeutungsverlust.
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4: Aktuell hängen über Hamburg viele dichte Wolken. Trocken bleibt es aber meistens schon. Zum Start in den Montag wird es dann erst nasser und vor allem auch windiger. Einzelne Schauer ziehen mal rüber bei einer Tagestoptemperatur von 11 Grad.
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6: Achtung Autofahrer, auf der A7 Hamburg-Flensburg in Höhe Hamburg-Bahrenfeld laufen Menschen rum. Auf der A1 Lübeck Richtung Hamburg, zwischen dem Kreuz Bagdeheide Heide und der Raststätte Buddikate West liegen Reifenteile auf der Autobahn. Stop and Go gibt es auf der A1 Lübeck Richtung Hamburg, zwischen Hamburg-Billstedt und Hamburg-Stillhorn auf 8 Kilometern. Die A7 Flensburg Richtung Hannover ist zwischen Stellingen und Heimfeld wegen Bauarbeiten bis heute Abend gesperrt. Und in Hamburg ist die Straße Immenhof zwischen der Schürbeker Straße und der Uferstraße bis 20 Uhr wegen eines Flohmarkts dicht. Der Radio Hamburg Verkehr für Hamburg, Niedersachsen und Schleswig-Holstein.
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3: Ich bin Thomas Bleskin. Vier deutsche Passagiere des Hunter-Virus-Kreuzfahrtschiffs Hondius sind von Teneriffa aus auf dem Rückweg nach Deutschland. Sie wurden mit einer niederländischen Maschine zusammen mit weiteren Evakuierten ausgeflogen, alle ohne Symptome. Zuvor waren bereits Sonderflüge mit Spaniern, Franzosen und Kanadiern gestartet, weitere sollen folgen. Die Deutschen werden über Eindhoven nach Deutschland gebracht und dort unter Quarantäne gestellt. Trotz einer geltenden Waffenruhe ist Kuwait von mutmaßlich iranischen Drohnen angegriffen worden. Die Streitkräfte hätten mehrere feindliche Drohnen im eigenen Luftraum entdeckt und darauf reagiert, hieß es aus dem Verteidigungsministerium.
4: Aus dem Iran gab es zunächst keine Bestätigung. Im Krieg zwischen dem Iran und den USA wurden die Golfstaaten immer wieder zum Ziel, weil dort unter anderem wichtige US-Militärstützpunkte und Botschaften liegen. Kuwait und die Emirate wurden besonders stark angegriffen. Die Waffenruhe ist nun fragil. Die USA hatten dem Iran einen Vorschlag zum Ende des Krieges unterbreitet. Eine Antwort aus Teheran steht aber noch aus. In der Absichtserklärung geht es unter anderem um Vereinbarungen zur Zukunft der Straße von Hormuz und um Irans umstrittenes Atomprogramm. Miriam Schmidt, Istanbul.
3: Kreml-Chef Wladimir Putin hat den seit langem mit ihm befreundeten Altkanzler Gerhard Schröder als Vermittler im Krieg zwischen Russland und der Ukraine ins Spiel gebracht. Putin sagte, obwohl sich die USA um Vermittlung bemüht hätten, könne er sich von europäischer Seite Schröder als Vermittler vorstellen.
5: Putin sagte hier in Moskau, er glaube, dass sich der Krieg in der Ukraine seinem Ende zuneige. Er sei zu Gesprächen bereit. Es gäbe in Europa kluge Menschen, die verstünden, dass eine dauerhafte Konfrontation mit Russland zu nichts führe. Dass nun Putin wieder seinen alten Freund, den früheren Bundeskanzler Gerhard Schröder, als möglichen Vermittler ins Gespräch für Verhandlungen bringt, dürfte Kritik auslösen. Erstens hat Schröder schon bei früheren Vermittlungsversuchen in dem Krieg nichts erreicht. Und zweitens ist der SPD-Politiker selbst weitgehend isoliert. Ulf Mauder, Moskau.
3: FDP-Chef Wolfgang Kubicki drängt auf einen schnellen Neustart seiner Partei. Die Liberalen hätten nur wenig Zeit, verlorenes Vertrauen zurückzugewinnen, sagte der Kandidat für den Parteivorsitz. Bleibe die FDP in Umfragen weiter unter 5%, drohe der politische Bedeutungsverlust.
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6: Ja, jetzt so gegen Abend kann auch mal das eine. Ja, jetzt kann auch so langsam mal das ein oder andere Regentröpfchen runterkommen. Das zeigt uns das Radio Hamburg Regenradar. Vor allem auch Richtung morgen. Erste Tropfen. Ja, der Montag startet auch wechselhaft mit Schauern und viel Wind, vor allem bei einer Tagestopptemperatur von 11 Grad.
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8: Achtung Autofahrer, auf der A7 Hamburg-Flensburg in Höhe Hamburg-Bahrenfeld laufen Menschen rum. Auf der A1 Lübeck Richtung Hamburg zwischen dem Kreuz Bagdeheide Heide und der Raststätte Buddikate West liegen Reifenteile auf der Autobahn. Stop and Go gibt es auf der A1 Lübeck Richtung Hamburg zwischen Hamburg-Billstedt und Hamburg-Stillhorn auf 8 Kilometern. Die A7 Flensburg Richtung Hannover ist zwischen Stellingen und Heimfeld wegen Bauarbeiten bis heute Abend gesperrt. Und in Hamburg ist die Straße Immenhof zwischen der Schürbeker Straße und der Uferstraße bis 20 Uhr wegen eines Flohmarkts dicht. Der Radio Hamburg Verkehr für Hamburg, Niedersachsen und Schleswig-Holstein.
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1: Ich bin Thomas Bleskin. Die Evakuierung der vom Hunter-Virus-Ausbruch betroffenen Passagiere der Hondius auf Teneriffa läuft weiter unter strengen Sicherheitsvorkehrungen. Erste Gruppen, darunter 14 spanische Staatsbürger, wurden bereits ausgeflogen und in Madrid in Quarantäne gebracht. Auch deutsche Passagiere werden schrittweise über Eindhoven und Frankfurt sowie im Einzelfall nach Berlin gebracht.
2: In den Niederlanden werden die Deutschen von Spezialteams in Empfang genommen, die sie dann auch auf dem Weg nach Deutschland begleiten. In einem sogenannten Sonderisoliertransport geht es zunächst nach Frankfurt und dann, wenn ärztlich nichts dagegen spricht, weiter in die jeweiligen Bundesländer. Das normale Leben wartet auf die Heimkehrer dort aber noch nicht. Sie müssen sich erst einmal in Quarantäne begeben, denn die Inkubationszeit beim Hunter-Virus ist relativ lang. Entwarnung kann erst nach Wochen gegeben werden. Thomas Brockt, Berlin.
1: SPD-Außenpolitiker fordern eine Prüfung des Vorschlags, Altkanzler Gerhard Schröder als Vermittler im Ukraine-Krieg einzubinden. Adis Ametovic und Ralf Stegner warnten davor, solche Optionen vorschnell auszuschließen, solange sie zur Beendigung des Krieges beitragen könnten.
3: Putin sagte überraschend, dass er bereit sei, jemanden aus der EU in die Verhandlungen über ein Kriegsende in der Ukraine einzubinden. Aber es müsse jemand sein, der sich nicht mit Abfälligkeiten gegenüber Russland geäußert habe. Dass er sich dabei am liebsten Altkanzler Schröder wünscht, kam bei ihm überraschend direkt und schnell als Vorschlag. Putin kennt den Ex-SPD-Chef lange, vertraut ihm und nennt ihn seinen Freund. Aufhorchen ließ der Kreml-Chef hier in Moskau außerdem, weil er sagte, dass sich der Ukraine-Krieg aus seiner Sicht dem Ende zuneige. Ulf Mauder, Moskau.
1: Trotz diplomatischer Bemühungen ist die Waffenruhe im Irankrieg erneut verletzt worden. Kuwait und die Vereinigten Arabischen Emirate meldeten Angriffe mutmaßlich iranischer Drohnen. Gleichzeitig laufen Gespräche über eine mögliche Friedenslösung weiter. Vermittelt wird unter anderem durch Katar und Pakistan. Und zum Fußball. Der erste FC Heidenheim darf weiter auf den Klassenerhalt in der Bundesliga hoffen. Die Mannschaft gewann beim ersten FC Köln mit 3:1 und feierte damit den ersten Auswärtssieg seit fast 6 Monaten. Heidenheim zog damit am FC St. Pauli vorbei auf den vorletzten Tabellenplatz. Der SC Freiburg hatte zuvor die vorzeitige Europapokalqualifikation am vorletzten Bundesligaspieltag verpasst. Die Breisgauer verloren beim HSV mit 2:3.
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4: Jetzt in den nächsten Stunden auch viel Grau über Hamburg. Weitestgehend bleibt es trocken, aber es kommt immer mal wieder so der ein oder andere Tropfen runter. Und morgen geht es dann mit vielen Wolken und starken Schauern, aber auch viel Wind weiter bei einer Tagestoptemperatur von 11 Grad.
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6: Stop and Go auf der A1 Lübeck Richtung Hamburg zwischen Billstedt und Stillhorn auf 2 Kilometern. Und wegen des Hafengeburtstags sind mehrere Straßen und Brücken in den Stadtteilen St. Pauli, Neustadt, Altstadt und Hafencity gesperrt. Der Radio Hamburg Verkehr für Hamburg, Niedersachsen und Schleswig-Holstein.
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3: Ich bin Thomas Bleskin. Die Evakuierung der vom Hantavirus-Ausbruch betroffenen Passagiere der Hondius auf Teneriffa läuft weiter unter strengen Sicherheitsvorkehrungen. Erste Gruppen, darunter 14 spanische Staatsbürger, wurden bereits ausgeflogen und in Madrid in Quarantäne gebracht. Auch deutsche Passagiere werden schrittweise über Eindhoven und Frankfurt sowie im Einzelfall nach Berlin gebracht.
4: In den Niederlanden werden die Deutschen von Spezialteams in Empfang genommen, die sie dann auch auf dem Weg nach Deutschland begleiten. In einem sogenannten Sonderisoliertransport geht es zunächst nach Frankfurt und dann, wenn ärztlich nichts dagegen spricht, weiter in die jeweiligen Bundesländer. Das normale Leben wartet auf die Heimkehrer dort aber noch nicht. Sie müssen sich erst einmal in Quarantäne begeben, denn die Inkubationszeit beim Hantavirus ist relativ lang. Entwarnung kann erst nach Wochen gegeben werden. Thomas Brockt, Berlin.
3: SPD-Außenpolitiker fordern eine Prüfung des Vorschlags, Altkanzler Gerhard Schröder als Vermittler im Ukraine-Krieg einzubinden. Adis Ametovic und Ralf Stegner warnten davor, solche Optionen vorschnell auszuschließen, solange sie zur Beendigung des Krieges beitragen könnten.
5: Putin sagte überraschend, dass er bereit sei, jemanden aus der EU in die Verhandlungen über ein Kriegsende in der Ukraine einzubinden. Aber es müsse jemand sein, der sich nicht mit Abfälligkeiten gegenüber Russland geäußert habe. Dass er sich dabei am liebsten Altkanzler Schröder wünscht, kam bei ihm überraschend direkt und schnell als Vorschlag. Putin kennt den Ex-SPD-Chef lange, vertraut ihm und nennt ihn seinen Freund. Aufhorchen ließ der Kreml-Chef hier in Moskau außerdem, weil er sagte, dass sich der Ukraine-Krieg aus seiner Sicht dem Ende zuneige. Ulf Mauder, Moskau.
3: Trotz diplomatischer Bemühungen ist die Waffenruhe im Irankrieg erneut verletzt worden. Kuwait und die Vereinigten Arabischen Emirate meldeten Angriffe mutmaßlich iranischer Drohnen. Gleichzeitig laufen Gespräche über eine mögliche Friedenslösung weiter. Vermittelt wird unter anderem durch Katar und Pakistan. Und zum Fußball. Der erste FC Heidenheim darf weiter auf den Klassenerhalt in der Bundesliga hoffen. Die Mannschaft gewann beim ersten FC Köln mit 3:1 und feierte damit den ersten Auswärtssieg seit fast 6 Monaten. Heidenheim zog damit am FC St. Pauli vorbei auf den vorletzten Tabellenplatz. Der SC Freiburg hatte zuvor die vorzeitige Europapokalqualifikation am vorletzten Bundesligaspieltag verpasst. Die Breisgauer verloren beim HSV mit 2:3.
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6: Aktuell hängen über Hamburg viele dichte Wolken. Trocken bleibt es aber meistens schon. Zum Start in den Montag wird es dann erst nasser und vor allem auch windiger. Einzelne Schauer ziehen mal rüber bei einer Tagestoptemperatur von 11 Grad.
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8: Stop and Go auf der A1 Lübeck Richtung Hamburg zwischen Billstedt und Stillhorn auf 2 Kilometern. Und wegen des Hafengeburtstags sind mehrere Straßen und Brücken in den Stadtteilen St. Pauli, Neustadt, Altstadt und Hafencity gesperrt. Der Radio Hamburg Verkehr für Hamburg, Niedersachsen und Schleswig-Holstein.
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1: Ich bin Ursula Winkler. 4 deutsche Passagiere des von einem Hantavirus-Ausbruch betroffenen Kreuzfahrtschiffs sind mit einem Evakuierungsflug in den Niederlanden angekommen. Das von der Kanareninsel Teneriffa kommende Flugzeug mit insgesamt 26 Passagieren und Crewmitgliedern landete in Eindhoven.
2: Mit an Bord auch Niederländer, Belgier und Griechen. Alle Passagiere waren noch einmal untersucht worden, bevor sie das Schiff verlassen durften. Die gute Nachricht, bei niemandem gab es Krankheitssymptome. Trotzdem ist die Odyssee auch für die Deutschen noch nicht ganz vorbei. Von Eindhoven geht es mit einem Spezialtransport nach Frankfurt, danach in die jeweiligen Bundesländer. Dort entscheiden dann die Gesundheitsämter, wie genau die Quarantäne aussieht, die wegen der langen Inkubationszeit beim Hantavirus nötig ist. Thomas Brock, Berlin.
1: Der Vorschlag von Kreml-Chef Putin zu einer möglichen Rolle von Altkanzler Schröder als Vermittler im Ukraine-Krieg stößt in der SPD nicht auf grundsätzliche Ablehnung. Der SPD-Außenpolitiker Stegner sagte dem Spiegel, er begrüße jede Initiative, die den Krieg beenden könnte.
3: Bisher, so sagt Stegner, sei Europa nicht an den Verhandlungen beteiligt und könne keine Vorschläge machen. Wenn das über jemanden wie Schröder gelingen würde, wäre es fahrlässig, das auszuschlagen. Putin hatte bei einer Pressekonferenz gesagt, obwohl sich die USA um Vermittlung bemüht hätten, könne er sich von europäischer Seite den früheren SPD-Chef als Vermittler vorstellen. Die Bundesregierung äußerte sich skeptisch zu dem Vorschlag. Aus Regierungskreisen in Berlin hieß es, er reihe sich ein in eine Serie von Scheinangeboten. Thomas Bleskin, Berlin.
1: Mit einer Gedenkfeier auf dem jüdischen Friedhof Weißensee hat Berlin an die Holocaust-Überlebende Margot Friedländer erinnert. Zum ersten Todestag würdigte Berlins regierender Bürgermeister Wegner die frühere Ehrenbürgerin als außergewöhnliche Persönlichkeit mit einer starken Botschaft gegen das Vergessen. Friedländer war im vergangenen Jahr im Alter von 103 Jahren gestorben. Zum Fußball. Der 1. FC Heidenheim darf weiter auf den Klassenerhalt in der Bundesliga hoffen. Das Team gewann beim 1. FC Köln mit 3:1. Damit zog Heidenheim am FC St. Pauli vorbei auf den vorletzten Tabellenplatz. Der SC Freiburg hatte zuvor die vorzeitige Europapokalqualifikation verpasst. Die Breisgauer verloren beim HSV mit 2:3.
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4: Ja, jetzt so gegen Abend kann auch mal das eine. Ja, jetzt kann auch so langsam mal das ein oder andere Regentröpfchen runterkommen. Das zeigt uns das Radio Hamburg Regenradar. Vor allem auch Richtung morgen. Erste Tropfen. Ja, der Montag startet auch wechselhaft mit Schauern und viel Wind, vor allem bei einer Tagestoptemperatur von 11 Grad.
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6: Stop and Go auf der A1 Lübeck Richtung Hamburg zwischen Billstedt und Stillhorn auf 2 Kilometern. Und wegen des Hafengeburtstags sind mehrere Straßen und Brücken in den Stadtteilen St. Pauli, Neustadt, Altstadt und Hafencity gesperrt. Der Radio Hamburg Verkehr für Hamburg, Niedersachsen und Schleswig-Holstein.
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5: Ich bin Ursula Winkler. 4 deutsche Passagiere des von einem Hantavirus-Ausbruch betroffenen Kreuzfahrtschiffs sind mit einem Evakuierungsflug in den Niederlanden angekommen. Das von der Kanareninsel Teneriffa kommende Flugzeug mit insgesamt 26 Passagieren und Crewmitgliedern landete in Eindhoven.
6: Mit an Bord auch Niederländer, Belgier und Griechen. Alle Passagiere waren noch einmal untersucht worden, bevor sie das Schiff verlassen durften. Die gute Nachricht, bei niemandem gab es Krankheitssymptome. Trotzdem ist die Odyssee auch für die Deutschen noch nicht ganz vorbei. Von Eindhoven geht es mit einem Spezialtransport nach Frankfurt, danach in die jeweiligen Bundesländer. Dort entscheiden dann die Gesundheitsämter, wie genau die Quarantäne aussieht, die wegen der langen Inkubationszeit beim Hantavirus nötig ist. Thomas Brock, Berlin.
5: Der Vorschlag von Kreml-Chef Putin zu einer möglichen Rolle von Altkanzler Schröder als Vermittler im Ukraine-Krieg stößt in der SPD nicht auf grundsätzliche Ablehnung. Der SPD-Außenpolitiker Stegner sagte dem Spiegel, er begrüße jede Initiative, die den Krieg beenden könnte.
7: Bisher, so sagt Stegner, sei Europa nicht an den Verhandlungen beteiligt und könne keine Vorschläge machen. Wenn das über jemanden wie Schröder gelingen würde, wäre es fahrlässig, das auszuschlagen. Putin hatte bei einer Pressekonferenz gesagt, obwohl sich die USA um Vermittlung bemüht hätten, könne er sich von europäischer Seite den früheren SPD-Chef als Vermittler vorstellen. Die Bundesregierung äußerte sich skeptisch zu dem Vorschlag. Aus Regierungskreisen in Berlin hieß es, er reihe sich ein in eine Serie von Scheinangeboten. Thomas Bleskin, Berlin.
5: Mit einer Gedenkfeier auf dem jüdischen Friedhof Weißensee hat Berlin an die Holocaust-Überlebende Margot Friedländer erinnert. Zum ersten Todestag würdigte Berlins regierender Bürgermeister Wegner die frühere Ehrenbürgerin als außergewöhnliche Persönlichkeit mit einer starken Botschaft gegen das Vergessen. Friedländer war im vergangenen Jahr im Alter von 103 Jahren gestorben. Zum Fußball. Der 1. FC Heidenheim darf weiter auf den Klassenerhalt in der Bundesliga hoffen. Das Team gewann beim 1. FC Köln mit 3:1. Damit zog Heidenheim am FC St. Pauli vorbei auf den vorletzten Tabellenplatz. Der SC Freiburg hatte zuvor die vorzeitige Europapokalqualifikation verpasst. Die Breisgauer verloren beim HSV mit 2:3.
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8: Jetzt in den nächsten Stunden auch viel Grau über Hamburg. Weitestgehend bleibt es trocken. Aber es kommt immer mal wieder so der ein oder andere Tropfen runter. Und morgen geht es dann mit vielen Wolken und starken Schauern, aber auch viel Wind weiter. Bei einer Tagestop-Temperatur von 11 Grad.
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10: Stop and Go auf der A1 Lübeck Richtung Hamburg zwischen Billstedt und Stillhorn auf 2 Kilometern. Und wegen des Hafengeburtstags sind mehrere Straßen und Brücken in den Stadtteilen St. Pauli, Neustadt, Altstadt und Hafencity gesperrt. Der Radio Hamburg Verkehr für Hamburg, Niedersachsen und Schleswig-Holstein.

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3: Ich bin Ursula Winkler. Die 4 in die Niederlande ausgeflogenen deutschen Passagiere des von einem Hunter-Virus-Ausbruch betroffenen Kreuzfahrtschiffs sind auf dem Weg nach Frankfurt. Mehrere Rettungswagen brachen am späten Abend vom Flughafen Eindhoven aus Richtung Deutschland auf. Der sogenannte Sonderisoliertransport bringt die Passagiere nach Frankfurt. Von dort werden sie dann zur Quarantäne in die jeweiligen Bundesländer gebracht. An Bord des Schiffs waren nach dem Virusausbruch 3 Menschen gestorben, ein Ehepaar aus den Niederlanden und eine Frau aus Deutschland. Die Bundesregierung reagiert skeptisch auf die jüngsten Äußerungen von Kreml-Chef Putin. Sie reiten sich ein in eine Serie von Scheinangeboten, heißt es aus Regierungskreisen. Putin hatte gesagt, er sei zu direkten Gesprächen mit dem ukrainischen Präsidenten Selenskyj bereit. Als Vermittler brachte Putin Altkanzler Schröder ins Gespräch.
4: Putin sagte überraschend, dass er bereit sei, jemanden aus der EU in die Verhandlungen über ein Kriegsende in der Ukraine einzubinden. Aber es müsse jemand sein, der sich nicht mit Abfälligkeiten gegenüber Russland geäußert habe. Dass er sich dabei am liebsten Altkanzler Schröder wünscht, kam bei ihm überraschend direkt und schnell als Vorschlag. Putin kennt den Ex-SPD-Chef lange, vertraut ihm und nennt ihn seinen Freund. Aufhorchen ließ der Kreml-Chef hier in Moskau außerdem, weil er sagte, dass sich der Ukraine-Krieg aus seiner Sicht dem Ende zuneige. Aus Moskau, Ulf Mauder.
3: Der Ärzteverband Marburger Bund fordert strengere Regelungen beim Zugang zu Alkohol. So soll der Verkauf von Schnaps nur noch in lizenzierten, spezialisierten Läden erfolgen.
5: Supermärkte, Tankstellen und Kioske sollten keinen hochprozentigen Alkohol mehr anbieten dürfen, fordert der Marburger Bund. Der Verband begründet das mit den gesundheitlichen Folgen von Alkoholkonsum. Besonders junge Menschen müssten besser geschützt werden. Denn wer früh anfange, Alkohol zu trinken, habe ein höheres Risiko, später abhängig und krank zu werden. Der Marburger Bund unterstützt deshalb auch Pläne des Bundesfamilienministeriums, das sogenannte begleitete Trinken für Jugendliche ab 14 Jahren abzuschaffen. Thomas Brock, Berlin.
3: Zum Fußball. Im Abendspiel der Bundesliga hat sich Union Berlin bei Mainz 05 mit 3:1 durchgesetzt. Zuvor gewann Heidenheim beim FC Köln ebenfalls mit 3:1 und darf damit weiter auf den Klassenerhalt hoffen. Der SC Freiburg verlor beim HSV mit 2:3.
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6: Ja, der Start in den Tag wird eher grau und nass heute. Das Radio Hamburg Regenradar zeigt schon die ersten Schauer an. Und heute im weiteren Verlauf bleibt es dann auch windig und auch wechselhaft bei einer Tagestop-Temperatur von 11 Grad.
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8: In Hamburg sind wegen des Hafengeburtstags mehrere Straßen und Brücken in den Stadtteilen St. Pauli, Neustadt, Altstadt und HafenCity gesperrt. Der Radio Hamburg Verkehr für Hamburg, Niedersachsen und Schleswig-Holstein.
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1: Ich bin Ursula Winkler. Die 4 in die Niederlande ausgeflogenen deutschen Passagiere des von einem Hantavirus-Ausbruch betroffenen Kreuzfahrtschiffs sind auf dem Weg nach Frankfurt. Mehrere Rettungswagen brachen am späten Abend am Flughafen Eindhoven auf. Dorthin waren die deutschen Passagiere zusammen mit weiteren aus den Niederlanden, Belgien und Griechenland von der Insel Teneriffa gebracht worden.
2: Alle Passagiere waren noch einmal untersucht worden, bevor sie das Schiff verlassen durften. Die gute Nachricht, bei niemandem gab es Krankheitssymptome. Trotzdem ist die Odyssee auch für die Deutschen noch nicht ganz vorbei. Von Eindhoven geht es mit einem Spezialtransport nach Frankfurt, danach in die jeweiligen Bundesländer. Dort entscheiden dann die Gesundheitsämter, wie genau die Quarantäne aussieht, die wegen der langen Inkubationszeit beim Hantavirus nötig ist. Thomas Brock, Berlin.
1: Nach dem Veto des Bundesrats sind die Chancen deutlich gesunken, dass die Entlastungsprämie für Arbeitnehmer doch noch kommt. CSU-Chef Söder sieht keine Zukunft mehr für sie. Auch die Ministerpräsidentin von Mecklenburg-Vorpommern, Schwesig, rät der Bundesregierung, besser gleich eine umfassende Einkommensteuerreform anzugehen. Vorgesehen war ursprünglich, dass Arbeitgeber ihren Beschäftigten bis Mitte 2027 freiwillig bis zu 1.000 Euro steuerfrei als Entlastung zahlen können. Morgen dürfte das Thema Entlastungen im Koalitionsausschuss diskutiert werden. Der Vorschlag von Kreml-Chef Putin zu einer möglichen Rolle von Altkanzler Schröder